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15: Ich bin Christian Lang. Tanken soll ab heute wieder billiger werden, denn um Mitternacht ist der zweite Tankrabatt gestartet. Bis Jahresende werden Energiesteuern auf Benzin und Diesel gesenkt, und zwar um 17 Cent pro Liter. Claudia Wächter, müssen wir da heute mit langen Schlangen an den Tankstellen rechnen?
16: Ja, doch, das kann ich mir gut vorstellen. Also ein Puffer auf dem Weg zur Arbeit ist sicher keine schlechte Idee. Viele wollen heute sicher voll tanken, zumal die Preise ja auch um 12 Uhr mittags vermutlich wieder raufgehen werden. Das kennen wir mittlerweile ja alle. Und darauf zu spekulieren, dass in ein paar Tagen die Preise noch stärker sinken, tja, das könnte auch schief gehen.
15: Außenminister Wadefuhl hat sich erleichtert über den Ausgang des gewaltsamen Vorfalls im Cockpit eines Fly-Dubai-Flugs geäußert. Der Flieger war auf dem Weg von Dubai nach Tel Aviv. Er habe mit großem Schrecken von dem versuchten Entführungsfall des Flugzeugs erfahren.
17: Wird dann ja das tiefste erschrocken, dass ein derartig schrecklicher Anschlag auf eine mit israelisch besetzte Maschine versucht wurde. Es ist der Tapferkeit des Piloten und weiterer Passagiere zu verdanken.

0: dieser Absturz in letzter Sekunde verhindert werden konnte.
1: Der Bundesgerichtshof beschäftigt sich heute mit einer Preiserhöhung für Amazon Prime in Deutschland. Die Verbraucherzentrale NRW ist dagegen vorgegangen und war vor Gericht erfolgreich. Das Landgericht und das Oberlandesgericht Düsseldorf erklärten eine Klausel zur Preisanpassung für unwirksam. Amazon legte dagegen Revision in Karlsruhe ein. Ob es heute schon ein Urteil gibt, ist unklar. Das Stolpersteinverbot in Heidenau stößt auf großen Widerstand. Eine Petition dagegen haben inzwischen mehr als 100.000 Menschen unterschrieben. Gestartet wurde sie von der Vereinigung der Verfolgten des Naziregimes. Sprecher Niklas Dreto.
2: Es geht darum, dass diese Form des Gedenkens einfach weiterhin möglich ist. Es sind noch nicht alle Biografien von Verfolgten des Naziregimes erforscht und das wird auch sicherlich weiterhin so bleiben. Und dass diese Möglichkeit bestehen bleibt, ist einfach sehr wichtig, weil das eben so eine lebendige Form der Erinnerung ist und es da auch ein übergenerationales bürgerschaftliches Engagement in dieser Sache gibt.
1: Heidenau hält an seiner Entscheidung fest, verwehrt sich jedoch entschieden gegen Darstellungen, dass die Stadt die Opfer des Holocaust verhöhnen wolle. Jonas Urbik vom FC Bayern München gibt gegen Serbien sein Debüt im Tor der deutschen Fußballnationalmannschaft. Bundestrainer Klopp kündigte den Einsatz des 23-jährigen Bayern-Keepers an, machte aber keine weiteren Angaben zur Aufstellung. Wer Kapitän wird, bleibt offen. Gnabry und Wirtz sind die Top-Kandidaten. Deutschland steht in der Nations League nach 2 Spielen auf Platz 3. Serbien ist noch punktlos.
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4: Meist nur leicht bewölkt oder sternklar bei Temperaturen zwischen 11 und 7 Grad. Der Donnerstag zeigt sich dann richtig freundlich wieder. Am Nachmittag ein paar dickere Wolken, trotzdem trocken bei bis zu 25 Grad. Wenn Regen, dann eher so Richtung Freitagabend und bei 11 bis 20 Grad wird es auch etwas kühler.
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17: Ich bin Christian Lang. Seit Mitternacht gilt erneut ein Tankrabatt. 3 Monate lang werden die Energiesteuern auf Benzin und Diesel gesenkt. Das macht 16,7 Cent pro Liter aus. Ob die Ersparnis komplett bei den Autofahrern ankommt, ist noch nicht klar. Die Tankstellen müssen ihre Preise nicht zwingend senken. Erwartet wird aber, dass viele Tankstellen ihre Preise frühzeitig anpassen. 1,5 Wochen nach der Berlin-Wahl starten heute Gespräche zur Regierungsbildung. Spitzenvertreter von Linken, Grünen und SPD kommen zu einem Vorgespräch zusammen. Ziel ist eine gemeinsame Linie im Umgang mit Antisemitismus, Rassismus und organisierter Kriminalität. Eine

0: Voraussetzung für mögliche Sondierungsgespräche. Hintergrund sind umstrittene Vorfälle in der Linken. Der Bund der Steuerzahler stellt heute in Berlin sein neues Schwarzbuch 2026-2027 vor. Darin listet der Verband 100 Fälle auf, in denen Bund, Länder und Kommunen nach seiner Ansicht sorglos mit Steuergeld umgehen. Im Fokus stehen diesmal staatliche Förderprogramme. Der Verband kritisiert unter anderem komplizierte Verfahren, mögliche Folgekosten für Kommunen und zu wenig Transparenz. Das Stolpersteinverbot in Heidenau stößt auf großen Widerstand. Eine Petition dagegen haben inzwischen mehr als 100.000 Menschen unterschrieben. Gestartet wurde sie von der Vereinigung der Verfolgten des Naziregimes. Sprecher Niklas Dreto.
1: Es geht darum, dass diese Form des Gedenkens einfach weiterhin möglich ist. Es sind noch nicht alle Biografien von Verfolgten des Naziregimes erforscht und das wird auch sicherlich weiterhin so bleiben. Und dass diese Möglichkeit bestehen bleibt, ist einfach sehr wichtig, weil das eben so eine lebendige Form der Erinnerung ist und es da auch ein übergenerationales bürgerschaftliches Engagement in dieser Sache gibt.
0: Heidenau hält an seiner Entscheidung fest, verwehrt sich jedoch entschieden gegen Darstellungen, dass die Stadt die Opfer des Holocaust verhöhnen wolle. Im dritten Anlauf will Bundestrainer Jürgen Klopp endlich den ersten Sieg einfahren. Die deutsche Fußballnationalmannschaft trifft am Abend in München auf Serbien. Thomas Bremser berichtet.
2: Von Druck ist bei Jürgen Klopp nicht zu spüren. Gut gelaunt präsentiert er sich in München und verweist immer wieder darauf, dass das Team Zeit brauche. Ein neu zusammengestelltes Ballett renne sich schließlich nach 4 Tagen auch noch über den Haufen. Im Tor steht erstmals Bayerns Ersatzkeeper Jonas Urbich. Abwehrspieler Nico Schlotterbeck muss dagegen verletzt abreisen. Gegner Serbien hat die ersten beiden Spiele verloren und wird sich wohl auf die Defensive konzentrieren, ähnlich wie Griechenland.
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4: Meist nur leicht bewölkt oder sternklar bei Temperaturen zwischen 11 und 7 Grad. Der Donnerstag zeigt sich dann richtig freundlich wieder. Am Nachmittag ein paar dickere Wolken, trotzdem trocken bei bis zu 25 Grad. Wenn Regen, dann eher so Richtung Freitagabend und bei 11 bis 20 Grad wird es auch etwas kühler.
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11: Ich bin Christian Lang, guten Morgen. Tanken soll ab heute wieder billiger werden, denn um Mitternacht ist der zweite Tankrabatt gestartet. Bis Jahresende werden Energiesteuern auf Benzin und Diesel gesenkt, und zwar um 17 Cent pro Liter. Claudia Wächter, müssen wir da heute mit langen Schlangen an den Tankstellen rechnen?
12: Ja, doch, das kann ich mir gut vorstellen. Also

0: Ein Puffer auf dem Weg zur Arbeit ist sicher keine schlechte Idee. Viele wollen heute sicher voll tanken, zumal die Preise ja auch um 12 Uhr mittags vermutlich wieder raufgehen werden. Das kennen wir mittlerweile ja alle. Und dann darauf zu spekulieren, dass in ein paar Tagen die Preise noch stärker sinken, tja, das könnte auch schief gehen.
1: 1,5 Wochen nach der Berlin-Wahl nehmen heute die Gespräche zur Regierungsbildung Fahrt auf. Spitzenpolitiker von Linken, Grünen und SPD treffen sich zu einem ersten Vorgespräch. Im Mittelpunkt steht eine gemeinsame Linie gegen Antisemitismus, Rassismus und organisierte Kriminalität. Das gilt als Voraussetzung für weitere Sondierungen. Auslöser sind umstrittene Vorfälle in der Linkspartei. Der Bundesgerichtshof prüft heute eine umstrittene Preiserhöhung für Amazon Prime in Deutschland. Die Verbraucherzentrale NRW hatte dagegen geklagt und das mit Erfolg. Landgericht und Oberlandesgericht Düsseldorf stuften eine Klausel zur Preisanpassung als unwirksam ein. Amazon will das nicht akzeptieren und hat Revision in Karlsruhe eingelegt. Ob bereits heute ein Urteil fällt, ist offen. Das Stolpersteinverbot in Heidenau stößt auf großen Widerstand. Eine Petition dagegen haben inzwischen mehr als 100.000 Menschen unterschrieben. Gestartet wurde sie von der Vereinigung der Verfolgten des Naziregimes. Sprecher Niklas Tretow.
2: Es geht darum, dass diese Form des Gedenkens einfach weiterhin möglich ist. Es sind noch nicht alle Biografien von Verfolgten des Naziregimes erforscht und das wird auch sicherlich weiterhin so bleiben. Und dass diese Möglichkeit bestehen bleibt, ist einfach sehr wichtig, weil das eben so eine lebendige Form der Erinnerung ist und es da auch ein übergenerationales bürgerschaftliches Engagement in dieser Sache gibt.
1: Heidenau hält an seiner Entscheidung fest, verwehrt sich jedoch entschieden gegen Darstellungen, dass die Stadt die Opfer des Holocaust verhöhnen wolle. Jonas Urbik vom FC Bayern München gibt gegen Serbien sein Debüt im Tor der deutschen Fußballnationalmannschaft. Bundestrainer Klopp kündigte den Einsatz des 23-jährigen Bayern-Keepers an, machte aber keine weiteren Angaben zur Aufstellung. Wer Kapitän wird, bleibt offen. Gnabry und Wirtz sind die Top-Kandidaten. Deutschland steht in der Nations League nach 2 Spielen auf Platz 3. Serbien ist noch punktlos.
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4: Ja, dann erstmal wunderschönen guten Morgen. Donnerstag, 1. Oktober. Neuer Monat, aber kein neues Wetter. Also heute nochmal ähnlich schön wie gestern.
5: Temperaturen bis zu 25 Grad. Ziemlich viel Sonnenschein, bleibt trocken, also gibt's gar nichts zu nörgeln. Morgen wird's dann langsam ein bisschen anders. Morgen kommen erste Wolken reingezogen. Eventuell gibt's dann auch schon erste Schauer. Und die Temperaturen gehen ein Stück zurück. Also heute, wie gesagt, Werte bis zu 25 Grad. Morgen sind's dann so knapp 20.
4: Auf den Straßen ist es jetzt noch relativ ruhig. Ja. Da haben wir noch nichts. Wünschen Ihnen eine gute Fahrt. Ja, und falls doch schon was auftauchen sollte, wenn es schon irgendwo Probleme gibt, dann lassen Sie es uns wissen. Wir sagen es dann ganz schnell weiter. Unsere kostenlose Verkehrshotline auch schon so früh am Tag. Die 0, 3x800 und die 4.
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8: Bum, bum, bum. Ruhe! Oh mein Gott. Ruhe im Gericht!
4: Was?
5: Ach Mensch, hast du Tankrabatt gesehen?
4: Nee, habe ich nicht drauf geachtet, also, ehrlich gesagt. Also,
5: normal Benzin war 1,93 und Diesel 2,09 Euro heute Morgen. Okay. Also zumindest an der Tankstelle, wo ich vorbeifahre. Okay. Ich dachte, 2,09 Euro für einen Diesel, da hätten wir früher, und jetzt freut man sich drüber und denkt, Mensch.
4: Das sind die kleinen Dinge, die jetzt glücklich machen. Verrückt ist das. Naja, dann jetzt erstmal einen schönen neuen Monat und schönen neuen Tag und schönen guten Morgen. 4:05 haben wir es.
5: Guten Start.
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0: Moment mal, Gedanken zum Tag mit Michaela Stahl.
1: Wie geht es Ihnen gerade? Kriege, Angst vor der Zukunft, Spaltung der Gesellschaft, vielleicht Unsicherheiten im Privatleben. Wir alle befinden uns in einer Zeit der Veränderung und des Umbruchs. Und das fühlt sich ungewohnt an. Die Sorgen und Ängste wiegen schwer und es fehlt oft an Leichtigkeit. Ja, und mit Blick auf die Benzin- oder Lebensmittelpreise kommen noch Geldsorgen hinzu. Und das ist wirklich keine einfache Situation. Wo sollen wir Hoffnung hernehmen? Christliche Hoffnung beginnt meistens nicht, wo alles gut ist, sondern da, wo wir ehrlich hinschauen. Es gibt auch keine Heilung oder eine heile Welt auf Knopfdruck. Das verspricht Gott auch nicht. Er kann aber unser Fels in der Brandung sein. Er verspricht Nähe in der Unruhe, in einer Zeit, in der wir vielleicht müde und erschöpft sind. Die Hoffnung stellt sich gegen die Vorstellung, dass das Dunkel am Ende siegt. Wir können die Weltlage nicht im Großen ändern, ganz klar. Aber vielleicht im Kleinen, mit friedlichen Gesten, mit einem nicht ganz perfekten Gebet, mit Liebe. Wir könnten Friedensstifter und Hoffnungsträger sein, mit dem festen Glauben an das Gute handeln und nicht aufgeben. Aber wenn wir etwas ändern können, dann sollten wir es auch tun. Ich bin mir sicher, da, wo schon Liebe gelebt wird und auch Versöhnung möglich ist, da ist bereits Gott am Werk. Und an dieser Stelle können wir ohne Frage mit einsteigen.
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1: Mit Sandra Petzold, guten Morgen. VW hat 10 seiner Haustarifverträge mit der IG Metall fristgerecht zum Jahresende gekündigt. Darunter den wichtigen Manteltarifvertrag. Der Konzern begründet das mit starkem Kostendruck. Die IG Metall kündigte harten Widerstand an. Bei VW in Zwickau und Chemnitz haben im September auch rund ein Drittel weniger junge Menschen ihre Ausbildung begonnen als im Vorjahr, wie die Freie Presse berichtet. Wer die Lehre erfolgreich beendet, wird jedoch weiterhin übernommen. Rote Wisch kann seine Sternwarte weiter auf Vordermann bringen. Für die Sanierung der Fassade und den Bau eines barrierefreien Zugangs hat die Landesdirektion rund 210.000 Euro bewilligt. Die Maßnahmen sollen noch in diesem Jahr starten. Tanken soll ab heute wieder günstiger werden. Um Mitternacht

0: Nacht ist der zweite Tankrabatt gestartet. Bis Jahresende werden Energiesteuern auf Benzin und Diesel um 17 Cent pro Liter gesenkt.
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3: Guten Morgen, einen wunderschönen Donnerstag. Sag Mundwinkel hoch, es wird ein schöner Tag. Sonne und Wolken wechseln sich ab. Die Höchstwerte liegen bei angenehmen 24 oder 25 Grad. Morgen der Tag, der wird allerdings, ein bisschen wechselhafter. Mal eine kurze Pause mit dem schönen Wetter. Die Temperaturen gehen ein kleines Stück nach unten. Eventuell ist auch mal ein Tropfen möglich. Das Wochenendwetter soll dann aber wieder schön werden. Und mit den Temperaturen geht es dann auch wieder nach oben. Und auf den Straßen, da haben wir momentan nichts verstört. Keine Staus und Blitzer. Aber Sie vielleicht. Dann sagen Sie gerne Bescheid. 03x800 und die 4 ist die Nummer, unter der Sie mich erreichen. Gute Fahrt.
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6: Ja. Da steht das Glück vor der Tür und ruft dir zu guten Morgen.
7: Dafür kämpfen wir.
8: Ja, wir wünschen Ihnen jetzt erstmal einen guten Start in den 1. Oktober in diesen Donnerstagmorgen. 6 Minuten vor 5:30 ist es.
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0: Minuten, kurz nach halb sechs jetzt. Einen schönen guten Morgen und wir gucken schon mal in den Abend. Da wird nämlich heute wieder Fußball gespielt. Das heißt, die deutsche Nationalmannschaft spielt in München gegen Serbien mitten im Oktoberfest. Jens Umbreit, das ist für die Stadt jetzt nicht unbedingt ein Wunschtermin, oder?
1: Nee, es ist kein Wunschtermin, weil das Oktoberfest eben parallel läuft. Die Hotelpreise deshalb schon astronomisch hoch sind. München hatte wohl auch eine Verlegung angeregt, weil durch die Wiesen schon genügend Einsatzkräfte gebunden sind. Die Allianz Arena ist auch nicht ausverkauft, hat sicherlich auch mit den sportlichen Leistungen zu tun. Und weil serbische Fans kaum im Stadion sein werden, wegen einer UEFA-Strafe durfte der Verband keine Tickets an seine Anhänger verkaufen. Trotzdem werden die Fans

0: Sitz der Serben in der Stadt sein und wohl auch im Stadion, weil es morgen auch ein Basketballspiel zwischen dem FC Bayern und Partizan Belgrad gibt. Sportlich geht es für die Mannschaft von Bundestrainer Jürgen Klopp vor allem darum, ein überzeugendes Spiel und vor allem einen Sieg zu liefern. Anstoß ist um 20.45 Uhr.
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0: It's Raining Men, da schauen wir doch gleich mal nach draußen. 6 Minuten nach 6. Miri, bitte.
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3: Guten Morgen auch von mir. Ein wirklich schöner Tag wartet auf uns. Ganz unaufgeregt, ein Mix aus Sonne und Wolken, angenehme Temperaturen, 24, 25 Grad. Gegen Nachmittag soll sich so ein bisschen mehr zuziehen und auf den Straßen, da ist auch noch alles ruhig. Da haben wir noch nichts, keine Staus und Blitzer. Ich wünsche eine gute Fahrt und einen wunderschönen Donnerstag.
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0: Es ist 5.44 Uhr, gleich 5:45. Einen schönen Donnerstagmorgen. Heute ist der 1. Oktober. Und wir sind ja hier die Sendung, wo die letzten großen, ja, vielleicht noch ungelösten Fragen der Menschheit besprochen werden. Das macht für uns unser Lehrerkind Christine. Und die hat Post bekommen von der Heidi. Und Heidi möchte gern wissen, ja, sie möchte es wirklich wissen, wie gut hören Mäuse oder können Mäuse überhaupt hören? Hier kommt die Antwort.
1: Also Mäuse haben ziemlich gute Ohren. Ihr Gehör ist ja darauf ausgelegt, kleinste leise Geräusche wie in raschelndem Laub oder die Schritte von Feinden wie Katzen zum Beispiel sofort zu registrieren, um sich dann schnell in Sicherheit zu bringen. Mäuse nehmen vor allem sehr hohe Töne und Töne im Ultraschallbereich besonders gut wahr. Und in diesem hohen Quieksi-Bereich oder eben Ultraschallbereich unterhalten sie sich auch untereinander. Das ist fast eine Art Singen, für uns Menschen allerdings nicht hörbar. Und ganz süß, Wissenschaftler haben auch herausgefunden, dass die Kommunikation von Männlein und Weiblein bei den Mäusen sich deutlich unterscheidet. Weibliche Mäuse reden nämlich viel, viel mehr als männliche. Was für eine Überraschung. Zurück zur Ausgangsfrage. Mäuse können sehr gut hören, gerade im höheren Tonbereich.

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5: Mit Sandra Petzold, guten Morgen. Volkswagen hat 10 seiner 13 Haustarifverträge mit der IG Metall fristgerecht zum Jahresende gekündigt. Darunter auch den wichtigen Manteltarifvertrag. Einzelheiten von Gunnar Tichy.
6: Personalvorstand Arne Maiswinkel begründete den Schritt mit einem stark verschärften Wettbewerb, insbesondere durch chinesische Hersteller in Europa. Die von der IG Metall geforderte Entgelterhöhung von 5% lehnte das Unternehmen ab. Stattdessen müsse die Kostenbasis wettbewerbsfähig gemacht werden. Thorsten Kröger von der IG Metall sprach von einem üblen Foul an der Belegschaft und warf dem Vorstand vor, unternehmerische Risiken auf die Beschäftigten abzuladen.
5: Die Krise in der Autoindustrie hinterlässt auch spürbare Folgen auf dem Ausbildungsmarkt in der Region. Bei VW in Zwickau und Chemnitz haben im September 82 junge Menschen ihre Ausbildung begonnen. Das ist rund ein Drittel weniger als im Vorjahr, wie die Freie Presse berichtet. Auch die Zahl der Dualstudierenden ist gesunken von 8 auf 2. Die gute Nachricht, wer seine Ausbildung bei VW erfolgreich beendet, wird weiterhin übernommen. Die Inflationsrate in Sachsen ist das erste Mal seit fast 2 Jahren wieder auf über 3% gestiegen. Sie lag im September bei 3,4%, wie das Statistische Landesamt mitteilte. Haupttreiber waren die stark gestiegenen Kraftstoffpreise. Zum Start in die Heizperiode zogen auch die Kosten für Heizöl und Flüssiggas deutlich an. Tanken soll ab heute wieder günstiger werden. Um Mitternacht ist der zweite Tankrabatt gestartet. Bis Jahresende werden Energiesteuern auf Benzin und Diesel um knapp 17 Cent pro Liter gesenkt. Claudia Wächter, müssen wir da heute mit langen Schlangen an den Tankstellen rechnen?
7: Ja, doch, das kann ich mir gut vorstellen. Viele wollen heute sicher voll tanken, zumal die Preise ja auch um 12 Uhr mittags vermutlich wieder raufgehen werden. Das kennen wir mittlerweile ja alle. Und dann darauf zu spekulieren, dass in ein paar Tagen die Preise noch stärker sinken, tja, das könnte auch schief gehen.
5: Rode Wisch kann seine Sternwarte weiter auf Vordermann bringen. Für die Sanierung der Fassade und den Bau eines barrierefreien Zugangs hat die Landesdirektion nach eigenen Angaben rund 210.000 Euro bewilligt. Insgesamt sind für das Projekt Investitionen von rund 330.000 Euro geplant. Die Maßnahmen, zu denen auch die Neugestaltung des Vorplatzes gehört, sollen noch in diesem Jahr starten.
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1: Guten Morgen. Ja, ich fühle mich auch noch wie so ein kleines verbutzeltes Erdmännchen, ganz tief unten in seinem Bau. Aber ich bin froher Hoffnung, der erste Kaffee wird's ganz bestimmt richten und die Aussichten auf einen schönen Tag auch. Denn es gibt viel Sonnenschein heute, vor allem zum Tagesstart wird's wirklich ziemlich freundlich werden. Aber später dann ein paar mehr Wolken, die bleiben aber harmlos. Noch, muss man sagen, die Höchstwerte heute so 24, 25 Grad. Morgen macht das Wetter mal so einen kleinen Knick nach unten, 20 Grad die Höchstwerte und der eine oder andere Tropfen ist auch möglich. Das Wochenende soll dann aber schon wieder schön werden und auf den Straßen haben wir noch nichts. Keine Staus und Blitzer. Ich wünsche eine gute Fahrt. Schönen Donnerstag.
2: Ja, danke schön, Miri.
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5: Und das ist auch gut so, liebe Genossinnen und Genossen.
2: Ja, dann können wir ja anfangen. 6 Minuten vor 6 jetzt, halt.
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1: Kurz nach sechs jetzt, moin.
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3: Ja, und da gehen heute mal Grüße an die Schüler und Schülerinnen und Lehrkräfte der Oberschule Neumark. Die ist nämlich vorgestern in Dresden vom Freistaat als Klimaschule ausgezeichnet worden. Dafür konnte man sich bewerben. In einem Plan sollte dokumentiert werden, wie das Thema Klimaschutz die nächsten 5 Jahre in den Schulalltag integriert werden kann. Sei es durch Energiesparen, Schulhofgestaltung oder andere Projekte. Als Unterstützung für diese Vorhaben gab es natürlich dann auch etwas Geld vom Land. Also Glückwunsch nach Neumark. Wir sind stolz auf euch und euer Engagement. Coole Sache.
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0: ist mein Geschenk von der Miri. Gab nämlich Schokolade heute Morgen. Ja.
1: Was ist das?
2: Vanillekipfel.
0: Mmh. Vanillekipfel. Oh. Also Vanillekipferl Schokolade. Naja, und überhaupt Kipferl jetzt, Vanillekipferl, ist nicht mal lange hin. 84 Tage, dann kommt der Weihnachtsmann. Schön, aber jetzt kommen erst mal wir. Alle wach, alle frisch, alle munter, alle motiviert.
3: Ja!
0: Dann kann's ja losgehen. Willkommen hier im Club der Bekloppten. 12 nach 6. Und dann kann ich sagen, die Christine ist da. Morgen.
2: Hallo.
0: Die Miri ist da.
2: Ja, morgen.
0: Der Tim ist da.
4: Einen wunderschönen guten Morgen.
0: Der Yoshi.
5: Morgen.
0: Ja. Sie sind da.
2: Die Musik ist niedlich.
0: Findest du?
2: Ja.
0: Ja. Ich dachte, wir machen hier mal ein neues. Wir sagen ja.
2: Okay, Ogi.
0: Im Radio sagen wir ja dazu Musikbett. Ja, weil da legt man dann sowas drunter, das Bett, ne, und dann kann man sich da reinlegen, also oder drauflegen eben.
2: Christine, hast du schön eingespielt. Prima.
6: Damit nichts zu tun.
0: Apropos Bett, Miri, wann kommt das Bett? 23.30 Uhr oder wann ist die Lieferung?
2: Es kommt nun gar nicht mehr, weil ich habe es storniert. 23.30 Uhr sollte es geliefert werden.
0: Ruft die Spedition an und sagt so, ihr Bett kommt heute 23.30 Uhr. Und wenn du dann sagst, oh, das geht nicht, wir müssen halb vier aufstehen, weil genau. Irgendwie, hallo.
4: Wir wollen eigentlich um 10 schon rein.

0: Nee, dann,
1: ins Bett.
0: Ja, nee, dann sagen die, na dann geht noch morgen früh um 6. Aber ja, nur um 6, weil ansonsten fahrt ihr zurück nach Polen.
2: Mit ja, Bett. Genau. Was habt ihr denn? Wo habt ihr denn wieder bestellt? Sag mal.
3: Kann man nicht sagen. Das ist ein Versandhaus mit 4 Buchstaben.
2: Ein Versandhaus?
0: Ja, genau.
2: Und ich dachte jetzt, ihr habt direkt beim Pavlov.
0: Nee, ein Versandhaus mit 4 Buchstaben und es ist ein Palindrom.
2: Oh Gott.
0: So, also dass man von vorne.
2: Dezenter Hinweis.
0: Von vorne genauso lesen kann wie von hinten. So. Okay,
2: naja. Gut. Also, und was ist jetzt noch?
0: Unausgeschlafen eben. Ne?
2: Kein Bett mehr.
3: Ich war so wütend, ich habe alles storniert. Alles storniert.
0: Ja, kommen wir jetzt mal zur Kaffeefrage.
2: Soll ich euch eine Luftmatratze mitbringen?
3: Ja, nee, die Matratze kommt ja vielleicht heute.
2: Ach, die Matratze, die habt ihr auch
3: mal
2: bestellt.
3: Gucken. Ja, ja.
2: Ihr wisst schon, dass es auch so Geschäfte gibt, so stationären Handel. Da kann man hingehen, kann man sich das mal angucken und
3: der Matratzentest.
0: Sage ja zum Laden um die Ecke. Machen wir ja. Ne? Lokal und regional einkaufen.
2: Tim, ich merk's.
0: Die Frage für Donnerstag, den 1. Oktober. Ja, erstmal, wir kommen auch im neuen Monat hin. Ja. Und ab heute gilt ja auch der Tankrabatt und heute Abend Fußball gegen Serbien. Ach Mensch, so viele Sachen heute.
1: Ja.
0: Und dann auch noch die Kaffeefrage.
1: War eben schon ein ganz schöner Ansturm an den Tankstellen, als ich hierher kam.
2: Ehrlich?
1: Was ich gesehen habe, ja.
2: Und welche Preise hast du gesehen? Also ich habe gesehen, Benzin war heute früh 1,93 und Diesel 2,09 Euro.
1: Ja, ich hatte für 2 Euro was gesehen. Das war so, ja, ungefähr etwas mehr als 20 Cent günstiger als gestern zur selben Zeit.
2: Ja. Wie, und da war jetzt schon was los?
1: Ja.
0: Ja, man muss ja davon ausgehen, dass dann 12 Uhr das der Preis wieder hochspringt.
2: Okay.
0: Ja, weil die dürfen ja 12 Uhr und nur 12 Uhr mittags erhöhen. Und viele haben ja jetzt auch wirklich bis zum Schluss gewartet mit dem Tanken. Also,
2: ja, verständlicherweise.
0: Kaffeefrage.
1: Ja, Tim. Heute ist der Welttag des Kaffees.
2: Ach ja. Was der Tim immer findet mit seinen Tagen.
1: Wir Medienschaffenden sind übrigens die Menschen mit dem höchsten Kaffeekonsum laut einer Umfrage.
2: Okay.
1: Auf Platz 2 die Polizisten und auf Platz 3 die Lehrer.
0: Okay.
1: Ja. Das nur mal so nebenbei.
0: Ja.
1: Kaffee macht munter und erregt auch zu Innovation an. Welche technische Erfindung haben wir dem Kaffee quasi zu verdanken? A. Die Computermaus, B. Die Webcam oder C. Den Laserdrucker?
2: Die Maus. Ich glaube, der war so genervt irgendwie und hat dann nochmal Kaffee getrunken und dann...
0: Ja?
2: Keine Ahnung, die Maus halt. Ich nehme die Maus.
0: Könnt ihr mir vorstellen, dass der Kaffee irgendwie durchlaufen lassen hat irgendwo und dann gesagt hat, das versuche ich jetzt mal aufzuzeichnen mit einer Videokamera. Also dann hat er gesagt, da mache ich jetzt mal eine Webcam draus irgendwie und dann gucke ich, wie der Kaffee so durchläuft. Wäre das eine logische Erklärung, Mary, so einer Kaffeemaschine?
3: Nee, im Moment, ich glaube ja, dass er mit Mutti, während er Kaffee getrunken hat, eigentlich mit Mutti sprechen wollte und hat gesagt, Mensch, das wäre aber echt toll, wenn ich die jetzt mal sehen könnte, statt nur eine Mail zu schreiben. Da ist die, ja.
0: Also Webcam. Du würdest aber auch Webcam sagen.
3: Auf jeden Fall,
0: ja. Was war das dritte nochmal?
1: Das dritte war der Laserdrucker.
0: Der Laserdrucker?
3: Nee.
0: Nee, das glaube ich auch nicht.
2: Wobei, wenn der so...
3: Klingt wie eine Kaffeemaschine.
0: Okay. Ah. Nee, also wir bleiben bei Webcam und du?
2: Ich bleib bei der Maus.
0: Die Computermaus.
1: Okay. Und maßgeblich durch den Kaffee beeinflusst wurde die Erfindung... Der Webcam!
0: Ja!
2: Das kann doch nicht sein!
0: So, jetzt bin ich mal auf die Erklärung gespannt.
1: Ja, da gab es Wissenschaftler in Cambridge und die hatten eine Kaffeemaschine, die war aber mehrere Stockwerke entfernt.
0: Ah.
1: Und immer wenn sie Kaffee trinken mussten, dann mussten sie halt mehrere Stockwerke überwinden.
0: Ah.
1: Und dann war es natürlich ärgerlich, wenn der Kaffee dann alle war, dann sind sie den ganzen Weg umsonst gegangen.
0: Ach.
1: Und dann haben sie eine damals noch sehr teure Kamera quasi dort installiert und haben das aufgenommen, sodass sie auf ihrem Bildschirm dann sehen konnten, aha, ist Kaffee da oder nicht? Dann brauchten sie halt nicht gehen, wenn nichts da war.
2: Ah, okay.
1: Und dadurch kamen sie auf die Idee, das Ganze könnte man ja auch quasi dann später mit der Erfindung des Internets so online stellen.
0: Mhm.
1: Und so war die Webcam geboren.
0: Dank des Kaffees. Naja, dann kocht die Christine jetzt mal Kaffee für alle.
2: Ja.
0: Wie ist der neue Punktestand?
2: 17 zu 20, ja, für euch.
0: 20, das sieht doch gut aus. Also, 6:17 Uhr jetzt. Schönen Donnerstag.

0: Ja, dann mal einen schönen Donnerstagmorgen für Sie. Und manchmal kommt man ja auf den Gedanken, dass da draußen ziemlich viele Miesepeter, ziemlich viele schlecht gelaunte Leute unterwegs sind. Aber ich kann Ihnen sagen, es ist mehr Witzigkeit in der Welt, als man denkt. Hier zum Beispiel die NATO. Also genau die NATO, die bekommt heute den internationalen, Achtung, den internationalen Friedenspreis des Westfälischen Friedens. NATO-Chef Mark Rutte wird den Preis heute in Münster aus den Händen von Friedrich Merz entgegennehmen. Sehen Sie, die Menschen haben eben doch noch Sinn für Humor. Was sonst noch wichtig ist und wichtig wird heute, das erfahren Sie auch gleich bei uns in den Nachrichten.
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6: Mit Sandra Petzold einen schönen guten Morgen. VW hat 10 seiner Haustarifverträge mit der IG Metall fristgerecht zum Jahresende gekündigt, darunter den wichtigen Manteltarifvertrag. Der Konzern begründet das mit starkem Kostendruck. Die IG Metall kündigte harten Widerstand an. Bei VW in Zwickau und Chemnitz haben im September auch rund ein Drittel weniger junge Menschen ihre Ausbildung begonnen als im Vorjahr, wie die Freie Presse berichtet. Wer die Lehre erfolgreich beendet, wird jedoch weiterhin übernommen. Die Zahl der Arbeitslosen ist im Landkreis Zwickau innerhalb eines Jahres um exakt 429 Personen gestiegen. Das geht aus den gestern veröffentlichten Zahlen hervor. Tanken soll ab heute wieder günstiger werden. Um Mitternacht ist der zweite Tankrabatt gestartet. Bis Jahresende werden Energiesteuern auf Benzin und Diesel um knapp 17 Cent pro Liter gesenkt. Anderthalb Wochen nach der Berlin-Wahl nehmen heute die Gespräche zur Regierungsbildung Fahrt auf. Spitzenpolitiker von Linken, Grünen und SPD treffen sich zu einem ersten Vorgespräch.
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7: Im Studio Jens Umbreit, guten Morgen. Länderspiel Nummer 3 unter Bundestrainer Jürgen Klopp. Ja, und im dritten Anlauf soll nach dem 1:1 in den Niederlanden und dem 0:1 gegen Griechenland endlich ein Sieg her. Gegner ist Serbien. Noch nie ist ein Bundestrainer mit 3 Spielen ohne Sieg gestartet. Klopp setzt dabei weiter auf eine große Testphase, hat seinen Kader ja fast komplett ausgetauscht. Im Tor steht Jonas Obig vom FC Bayern vor seinem Länderspieldebüt. Auch mehrere weitere Spieler könnten erstmals in der Nationalmannschaft zum Einsatz kommen. Nicht dabei ist Nico Schlotterbeck. Der Dortmunder hat sich gestern im Abschlusstraining eine Außenbandverletzung am rechten Sprunggelenk zugezogen, ist bereits vom DFB-Team abgereist. Sportlich geht es um wichtige Punkte in der Nations League, denn aktuell hat man bereits 5 Punkte Rückstand auf den Tabellenführer Griechenland. Das ist dann am Sonntag der nächste Gegner. Die Allianz Arena in München ist noch nicht ausverkauft. Anstoß gegen Serbien ist um 20.45 Uhr.
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9: Guten Morgen. Ja, heute ist perfektes Herbstvolksfestwetter. Auf dem Platz der Völkerfreundschaft geht's ja heute um 14 Uhr los. Und die Sonne zeigt sich immer mal, vor allem zum Tagesstart. Später können dann etwas mehr Wolken aufziehen. Die bleiben aber harmlos. Die Temperaturen sind sehr angenehm. 23 Grad die Höchstwerte. Morgen wird's ein bisschen kühler. Da macht das schöne Wetter dann auch erstmal eine kurze Pause. Es ist eventuell auch mal Regen möglich. Das Wochenendwetter soll dann aber wieder sehr schön werden. Und auf den Straßen, da haben wir noch nichts, keine Staus und Blitzer. Aber Sie vielleicht. Dann sagen Sie gerne Bescheid. 03x800 und die 4 ist die Nummer, unter der Sie mich erreichen. Gute Fahrt, einen schönen Tag.
10: Ja, danke schön, Miri.
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13: Ich hab Radio angemacht, aber hardcore. 2, die mir echt den Arsch gerettet haben.
10: Siehste?
13: Ne?
10: Feiert heute übrigens ihren 40.
13: Wer war das denn?

0: Katze.
1: Die Katze.
0: Achso. Daniela, okay. Katzenberger. Happy Birthday, allen Geburtstagskindern. So, und wir haben auch gleich wieder was zu feiern. Es geht nämlich mit uns, beziehungsweise ja, mit Ihnen gerne, nach Paris ins Disneyland. Wir fahren in der zweiten Herbstferienwoche, haben immer noch Plätze frei, die wir Ihnen gern schenken möchten, Ihnen und der ganzen Familie. Unbedingt mal ins Netz gucken, anmelden und wir spielen unser Kofferpackspiel. Und gleich wandert der nächste Gegenstand da rein.
1: Genau, Gegenstand Nummer 4 in dieser Woche, also bleiben Sie dran.
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0: Wanna Dance with Somebody. Auch schön, so ein langsamer Titel. Ja? Wenn der in der Disse lief damals und du hattest jemanden, mit dem du tanzen konntest, dann war es eigentlich durch, dann war der Abend gelaufen.
1: Warst du so ein Krapscher?
0: Ne, nicht Krapscher, aber ich glaube so, wenn es dann eng wurde, war ich,
1: dass der Hand so runterwandert?
0: Nee, das nicht, aber ich war so ziemlich überzeugend, glaube ich dann, ja. Also wenn sie dann mit, also wirklich nach dem Titel mit mir getanzt hat, dann war alles klar. Dann hatte ich sie. Ja, ja. Damals sind noch diese Kuhköten. Im Jugendclubhaus Arthur Becker.
1: Das war dann noch vor dem Krieg, Mensch.
0: Ja, jetzt dürfen wir nach Paris tanzen.
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0: Okay, machen wir es kurz. Wir laden euch ein. Komplette Familie, wenn ihr wollt, in der

0: zweiten Herbstferienwoche geht's los. Wir übernehmen alle Kosten. Das Einzige, was passieren muss, bitte anmelden bei uns im Netz. Ganz
1: genau,
0: wichtig.
1: Weil sonst könnt ihr nicht mitspielen.
0: Ja.
1: Wir spielen nämlich unser Kofferpacken-Spiel. Jeden Tag wandert ein Gegenstand in den Koffer. Montag, Dienstag, Mittwoch, Donnerstag. Und am Freitag rufen wir dann irgendwo an. Also unter allen, die sich angemeldet haben. Deshalb brauchen wir die Nummer quasi. Und wenn man dann alle vier Gegenstände in der richtigen Reihenfolge aufzählen kann, dann gibt's die Tickets fürs Disneyland.
0: Das wäre ja morgen. Ja. Morgen ist der Freitag.
1: Genau.
0: Wollen wir gleich mal festzurren? Wann machen wir? 6:30? Um 7? Um 7?
1: Um 7?
0: Morgen um 7.
1: Okay.
0: Also morgen um 7. Und jetzt kommt ja dann schon der letzte Gegenstand rein, richtig?
1: Ja.
0: Also, pass auf. Ich packe in den Koffer. Wir fangen mal an. Montag war das iPad.
1: Korrekt.
0: Dienstag?
1: Am Dienstag hast du deinen komischen Zeichenblock eingesteckt.
0: Zeichenblock, ja, ja, richtig.
1: Weil du wieder zeichnen wolltest.
0: Mhm.
1: Gestern haben wir das Daumenkino, das Fotodaumenkino, damit, naja, ich brauche immer ein bisschen was von zu Hause und da ist so eine ganze Family und Hasi und so, so
0: ja,
1: immer
0: Hasi.
1: Kleine Fotos drin.
0: Schön.
1: Also mein Fotodaumenkino muss
0: ja
1: mit.
0: Ja, und das war das dritte.
1: Mhm.
0: Und heute wandert rein, ich meine, wir sind ja in Paris und bin ja in dieser Woche ein bisschen analog unterwegs. Der Stadtplan. Ich nehme einen Stadtplan mit.
1: Du nimmst
0: einen Stadtführer. Ja, einen Stadtplan. Stadtplan.
1: Du meinst richtig
0: so richtig
1: so
0: mit Papier, so richtig, ja, ja, analog, wie das früher war. Ja, komm.
1: Bringst du auch einen Atlas mit in den Bus?
0: Nein, ich nehme nur den Stadtplan.
1: Stadtplan.
0: Das kann doch sein, dass das Navi mal ausfällt oder so. Ja, oder?
1: Stadtplan.
0: Naja, doch,
1: ich will
0: einen Stadtplan. Der wandert in den Koffer und damit sind wir jetzt komplett.
1: Genau,
0: oder?
1: Jetzt ist der Stadtplan noch mit drin.
0: Also
1: morgen früh um 7 kann es irgendwo klingeln.
0: Ja.
1: Wichtig ist, anmelden bei uns im Netz.
0: Und wenn ihr dann wisst, iPad?
1: iPad, Zeichenblock,
0: Zeichenblock,
1: das Fotodaumenkino und der Stadtplan.
0: Ja, dann geht's nach Paris.
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0: 7:30 jetzt. Wir schauen mal ganz kurz da draußen.
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3: Guten Morgen. Ja, vor allem der Tagesstart wird ziemlich angenehm werden. Ziemlich freundlich mit viel Sonnenschein. Ein paar Wolken mischen immer mal mit. Und die können sich im Laufe des Tages dann auch verdichten. Die Temperaturen gehen auf 24, 25 Grad rauf. Und auf den Straßen ist noch alles in Ordnung. Da haben wir noch nichts weiter. Keine Staus und Blitzer. Eine gute Fahrt und einen wunderschönen Tag für Sie.
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0: Ja. Es wird schön, weil es wird Zeit für schönes Wetter und dafür zuständig ist unser Wetterman, unser Chefmeteorologe Michael Klein.
1: Guten Morgen.
0: An diesem 1. Oktober warst du schon in Pilsen dieses Jahr?
1: Noch nicht.
0: Soll gut sein jetzt gerade. Also ich höre jetzt so aus dem Bekanntenkreis ein bisschen, es gibt ja Menschen, die Zeit haben, in die Pilze zu gehen, die sagen, dass es momentan recht gut aussieht.
1: Ah ja, okay. Ich dachte, wegen der Trockenheit wäre das vielleicht...
0: Nee, ist wohl, ja, trotzdem, ja. Werden übrigens, das hatte ich vorhin bei uns in den Nachrichten gehört, Pilzberater gesucht. Ja. Also Pilzberater suchen Nachwuchs, weil, also ich würde dann sagen, liegt das daran, weil die Fluktuation so hoch ist? Bei denen?
1: Ach so, meinst du, weil ich, sagen wir so, das natürliche Auslesen.
0: Pilzberater sterben aus.
1: Ja, die sich vertan haben bei der Bestimmung, ist es giftig oder nicht,
0: dieses genau. Ja. Deswegen wird Nachwuchs gesucht, Michael.
1: Aber es ist ja auch ein Problem, es machen ja viele auch diesen berühmten Feierabendpilz, ne?
0: Ja, richtig. Da kann man nicht viel verkehrt machen.
1: Nee.
0: Ja. Kommt da ein bisschen Regen dazu? Das wäre ja für die Pilze ganz gut, wenn ein bisschen Feuchtigkeit reinkommt.

0: Auf den Waldboden, in den Waldboden.
1: Das wäre sehr, sehr gut, aber im Moment tobt sich der Regen nur im Westen aus, also im Westen Deutschlands, wo es jetzt aktuell schon regnet. Ganz heftig übrigens, wenn wir jetzt gerade mal auf ganz Europa gucken, in Südfrankreich hat es über 260 Liter pro Quadratmeter gegeben, rund um Montpellier.
0: Und das ist viel, oder?
1: Das ist so viel, wie sonst nicht mal im Monat fällt. Also das sind wirklich katastrophale Zustände und da kommt jetzt heute und morgen sogar noch was obendrauf. Alles in dieser einen Ecke, in dieser einen Region. Da ist halt die warme Luft, die warmfeuchte Luft vom Mittelmeer mit drin. Ja, und bei uns für Deutschland ist der Westen und dann aber auch der Nordwesten, insbesondere Hamburg, Schleswig-Holstein dran mit richtig kräftig Regen. Bei uns hier in Sachsen kommt erstmal nichts an. Wir haben heute noch Sommerwetter. Das Hochdruckgebiet ist für uns wetterbestimmt. Deswegen nochmal schönes Wetter, also mit Sonnenschein, mit einigen Wolkenfeldern vielleicht mal zwischendurch, die gerade heute Vormittag noch etwas dichter sind. Und die Temperaturen sind auch nochmal im Sommerbereich, vor allem wieder im Westen Sachsens. Da können es dann auf 25, 26 Grad hier werden, während es Richtung Osten ein bisschen niedriger ist.
0: Okay, morgen dann ein bisschen wackeliger.
1: Wow. Genau, aber morgen dicke Wolken, vielleicht ganz, ganz selten mal ein Regentropfen, aber meistens bleibt es trocken.
0: Okay, Micha, wir nicht.
1: Nö.
0: Wir machen erst ein Käffchen zum Wachwerden.
1: Sehr gerne.
0: Und dann hören wir uns nachher nochmal, ja?
1: Machen wir.
0: Bis dann, Micha, ciao.

0: 13 vor 7, ein neuer Morgen, ein neuer Tag, neuer Monat. Heute ist der 1. Oktober. Ab heute gilt zum Beispiel der Tankrabatt. Und was sonst noch wichtig ist und wichtig wird, das erfahren Sie auch gleich bei uns in den Nachrichten.
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10: Mit Sandra Petzold, guten Morgen. Volkswagen hat mehrere Haustarifverträge mit der IG Metall aufgekündigt, darunter den wichtigen Manteltarifvertrag für über 100.000 Beschäftigte in Deutschland. Der Konzern will das Tarifniveau absenken und begründet das mit gestiegenem Kostendruck und der Konkurrenz aus Asien. IG Metall und Betriebsrat kündigten harten Widerstand an. Die Krise in der Autoindustrie hinterlässt auch spürbare Spuren auf dem Ausbildungsmarkt in der Region. Bei VW in Zwickau und Chemnitz haben im September 82 junge Menschen ihre Ausbildung begonnen. Das ist rund ein Drittel weniger als im Vorjahr, wie die Freie Presse berichtet.
11: Auch die Zahl der Dualstudierenden ist demnach gesunken, und zwar von 8 auf 2. Die gute Nachricht, wer seine Ausbildung bei VW erfolgreich beendet, wird weiterhin übernommen. Die Krise schlägt auch auf den allgemeinen Ausbildungsmarkt im Landkreis durch. Laut Arbeitsagentur gibt es für Berufe wie Kfz-Mechatroniker, Industriemechaniker und Lagerlogistiker spürbar weniger gemeldete Lehrstellen. Gunnar Tichy, Nachrichtenredaktion.
10: Die Zahl der Arbeitslosen im Landkreis Zwickau ist innerhalb eines Jahres gestiegen. Exakt 10.111 Männer und Frauen waren im September bei der Arbeitsagentur gemeldet. 429 mehr als zum selben Zeitpunkt des Vorjahres. Entsprechend erhöhte sich die Arbeitslosenquote auf 6,4%. Der Bund der Steuerzahler stellt heute in Berlin sein neues Schwarzbuch vor. Darin sind 100 Fälle aufgelistet, in denen Bund, Länder und Kommunen nach seiner Ansicht sorglos mit Steuergeld umgehen. Im Fokus stehen diesmal staatliche Förderprogramme. Jonas Urbich vom FC Bayern München gibt am Abend in der Nations League gegen Serbien sein Debüt im Tor der Nationalmannschaft. Bundestrainer Klopp machte aber keine weiteren Angaben zur Aufstellung. Wer Kapitän wird, bleibt offen. Gnabry und Wirtz sind die Top-Kandidaten. Im Chemnitzer Naturkundemuseum im Tietz wird eine neue Sonderausstellung gezeigt. Darin dreht sich alles um Amphibien. Mehr von Carsten Kuliski.
12: Frösche und Salamander werden als Wunder der Evolution bezeichnet, denn sie verbinden das Leben im und außerhalb des Wassers. Amphibien haben sich vor fast 400 Millionen Jahren aus Fischen entwickelt und waren die ersten Wirbeltiere an Land. Gezeigt wird die Schau bis Ende September nächsten Jahres.
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1: Guten Morgen. Ja, es wird ein ganz angenehmer Tag. Die Temperaturen gehen so auf 23 Grad rauf und die Sonne lässt sich auch immer mal blicken. Ein paar Wolken sind dabei. Morgen der Tag wird wahrscheinlich so ein bisschen wechselhafter, bisschen kühler auch mit Höchstwerten um die 17 Grad. Das Wochenende wird dann aber schon wieder schöner, deutlich milder. Und die Sonne lässt sich auch öfter mal blicken und auf den Straßen ist alles noch sehr ruhig momentan. Da haben wir noch nichts weiter, was stört. Aber vielleicht haben Sie schon irgendwas entdeckt, was ich nicht hoffen möchte. Aber falls dem so sein sollte, rufen Sie mich gerne an. Das geht am schnellsten. 03 mal 800 und die 4 ist die Nummer, unter der Sie mich erreichen. Eine gute Fahrt, einen schönen Tag.
2: Alles klar. Dankeschön, Miri.
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2: Finde ich aber auch und damit einen wunderschönen guten Morgen, meine sehr verehrten Damen und Herren, Ladies and Gentlemen, liebe Kinder. Es geht jetzt wieder in eine Schulklasse. Also jetzt noch nicht, aber wir losen jetzt aus. Wir kommen ja zu euch an die Schule, bringen 500 Euro für die Klassenkasse mit und natürlich auch ganz viel Erkenntnisgewinn, entweder Medienkompetenz oder eben Bewegungskompetenz, Sportunterricht mit meiner Wenigkeit oder Medienkompetenz eben mit Christine. Und es haben sich viele Klassen schon angemeldet.
6: Wir haben diesen Topf, das ist ja immer mehr.
2: Ja.
6: Wir können nicht zu euch allen kommen. Es tut mir so
2: leid. Man ist ja ganz analog. Ne? Und so, es ist...
6: Direkt.
2: So, ja. Warte, ich kann schon mal sagen, es ist die Freie Grundschule Leonardo.
6: Okay.
2: Und was wollen die? Es ist Medienkompetenz.
6: Ach, oh, schade. Kannst ich deinen Turnbeutel
2: extra
6: stehen lassen.
2: Turnbeutel mit heute.
6: Medienkompetenz, cool.
2: Okay.
6: Sag mal. Ah, oh, die vierte Klasse angemeldet von der Mandy. Das ist sicherlich eine Mama.
2: Hm?
6: Würde ich sagen, rufen wir gleich mal an. Und liebe vierte Klasse der Freien Grundschule Leonardo, wir kommen heute zu euch mit unserem Medienkompetenzprojekt.
2: Na,
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0: Geht immer. Obwohl, so klein ist die gar nicht. Weißt du, Leonie ist bestimmt so 1,82 bestimmt. Ne?
1: Na, ob sie so groß ist, weiß ich nicht. Ich schon eine Leonie. Große Frau.
0: Aber toll. Ja. Ja. 7:02. So, jetzt kommen wir zu euch an die Schule.
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0: Ihr könnt euch anmelden bei uns auf der Website und dann entscheiden entweder Medienkompetenz mit Christine oder Sportunterricht mit meiner Wenigkeit. Dann kommen wir an die Klasse. Ja, dann gibt es natürlich Unterricht und 500 Euro für die Klassenkasse gibt es noch oben drauf. Und gerade eben haben wir wieder ausgelost und zwar die Freie Grundschule Leonardo, die 4. Klasse. Und in der Leitung müsste jetzt die Mandy sein, die Mutti, die sich angemeldet hat. Hallo, guten Morgen.
3: Hallo, guten Morgen.
1: Und liebe Mandy, du hast die 4. Klasse angemeldet. Das ist eine Mucklerklasse. Da muss ich erst mal fragen, was heißt denn das?
3: Muckler sind kleine, quirlige Kobolde aus Pettersen und Findus. Das ist dieses Märchen. Und ja, sind so kleine Kobolde, die da immer ein bisschen auch Blödsinn machen und von den Menschen nicht gesehen werden. Nur der kleine Findus kann die Muckler sehen. Genau.
1: Okay, und die Muckler-Klasse, die haben wir jetzt also ausgelost. Ihr habt

0: euch angemeldet für das Medienkompetenzprojekt. Warum denn?
1: Also ich finde es erstmal klasse, dass ihr das Thema ausgewählt habt, weil ich denke, das ist ein sehr wichtiges Thema und musste mich deswegen auch gleich anmelden. Und die vierte Klasse, es ist so ein Alter, wo teilweise das ein oder andere Kind schon ein eigenes Handy hat. Und dann so vielleicht so ab der fünften dann, wenn es eigenständiger wird, dann ein eigenes Handy bekommt. Und deswegen finde ich es umso wichtiger, den so nahe zu bringen, den sicheren Umgang mit Medien, auf was muss man achten, welche Risiken können passieren. Und da finde ich das klasse, dass ihr das Thema habt und in die Schulen kommt.
0: Wie ist denn das bei euch zu Hause? Also wird da schon diskutiert, keine Ahnung, leg mal das Handy weg oder ist es bei euch noch kein Thema?
1: Also bei uns gibt es noch kein eigenes Handy, aber Medien ist schon Thema, ja. Also da muss dann schon immer mal so Medienzeit, eine gewisse Zeitbegrenzung, das gibt es dann schon, ja. Das ist da. Aber ein eigenes gibt es noch nicht, aber ja, man kommt nicht drum rum und ab der 5. Klasse, wenn die dann mal eigenständig sein sollen und unterwegs sein sollen, dann ist dann so ein Handy schon ganz praktisch, dass sie sich mal melden und ja.
0: Genau. Na Mensch, dann kommen wir zu euch an die Schule.
1: Ach,
0: wir haben euch ja ausgelost. Das heißt, wir sehen uns heute. Wir machen eine Doppelstunde Medienkompetenz bei der Muckler-Klasse. Es geht um 500 Euro für die Klassenkasse. Hättet ihr für die Kohle auch Verwendung?
1: Ja, auf jeden Fall. Also wir sind im letzten Schuljahr. Es ist eine Grundschule, die bis zur 4. Klasse geht. Deswegen werden wir eine schöne Abschlussfeier bestimmt machen und Abschlussfahrt. Und da können wir das Geld bestimmt ganz gut gebrauchen.
0: Ja, das klingt
1: genau.
0: Ja. Also Mandy, dann wir packen dann alles zusammen. Florian Buschmann von den Offline-Helden kommt ja auch mit und dann sehen wir uns quasi im Klassenzimmer. Danke für die Anmeldung und wir freuen uns auf euch.
1: Super, wir uns auch, danke.
2: Na dann, viel Spaß.
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2: Bin ich jetzt ein bisschen neidisch. Wäre auch gerne in die Patterson- und Findus-Klasse gegangen.
0: Klar, mit Sport. Könntest du das? Ich wusste gar nicht, was mit Klasse.
2: Ja, kann ich mit Klasse.
0: Süß.
2: Ja, ich war ja, warte mal, letzte oder vorletzte Woche in der 8. Klasse, da habe ich was vergessen. Also. Und zwar haben sich die Kiddies, na 8. Klasse sind ja keine Kinder, aber sind schon große Kinder, sind ja so 13, 14, die haben mich bekniet und haben gesagt, spiel doch unbedingt mal Cat's Eye, Animal, Walk Like an Animal. Und ich habe es vergessen. Und darf ich das jetzt nachholen für die 8. Klasse?
0: Ich darf das nicht entscheiden.
2: Für alle 8. Klassen, okay. Ja, die das offensichtlich die ich ganz toll finde. Machen wir das jetzt 6:06. Meldet euch gerne weiter an, weil ist ja noch nicht vorbei, unsere Schulstunde.
0: Genau, geht weiter. Nächste Schulklasse dann in der nächsten Woche. Also online gehen und anmelden.
2: So ist der Plan.

0: Kein Zei. 9:07.
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3: Sei ruhig, Findus. Ich bin ja noch gar nicht aufgestanden.

0: Der Thomas hat sich gemeldet, Micha.
1: Ja, hallo.
0: Morgen erstmal. Ja.
1: Thomas, was haben wir falsch gemacht?
0: Ist unser Chefmeteorologe jetzt hier in der Leitung, Herr Michael Klein, würde ich mal sagen. Der Thomas ist Pilzberater. Und wir hatten uns vorhin so ein bisschen latent über Pilzberater lustig gemacht, ja, weil ich die Meldung heute gesehen hatte, dass Pilzberater Nachwuchs suchen. Und was sagt Michael Klein daraufhin? Natürlich, ja, die natürliche Auslese der Fluktuation ist ziemlich hoch, wenn man sich dann eben mal irrt als Pilzberater. Und der Thomas hat aber wirklich nochmal gesagt, dass das ein wichtiger Beruf ist und dass das ja viele auch ehrenamtlich machen und dass man eben gerade beim Pilze suchen und so weiter dieses ganze Thema eben noch nicht, also noch nicht wirklich und zuverlässig mit einer App ersetzen kann.
1: Ja, absolut.
0: Ist
1: lebensrettend.
0: Natürlich. Also schöne Grüße an alle Pilzberater und jetzt in der Pilzsaison, ich meine, heute ist der 1. Oktober, jetzt geht's ja wirklich langsam los, habe ich mir überlegt, jetzt das kleine Quiz mit

0: unserem Michael Klein mal durchzuziehen.
1: Habt ihr einen Telefonjoker? Ich würde Thomas anrufen.
0: Thomas, ein Pilzberater.
1: Ja.
0: Das Quiz entscheidet darüber, wer gleich das Käffchen ausgibt im Anschluss an den Wetterbericht.
1: Oh, ich ahne, wer jetzt schlimm ist. Das wird bestimmt so eine Frage, welcher dieser drei Pilze ist giftig?
0: Eine Pilzfrage. Nee, ach du, einfacher. Und zwar möchte ich einfach mal von dir wissen, wie viele essbare Pilzarten gibt es in unseren Wäldern?
1: Oh,
0: wie viele Pilze kann man finden, die essbar sind? Sind das etwa 100, etwa 200 oder sogar etwa 400 essbare Pilzarten in unseren?
1: Ach du meine Güte.
0: Tja, das ist doch aber leicht.
1: Ja, für Thomas ist das leicht.
0: Ja.
1: Aber du weißt schon, mit wem du telefonierst.
0: Oh. Na, was kennst du denn für Pilze? Fangen wir doch mal so rum. Du kennst Freiberger Pilz,
1: ja, Radeberger, genau,
0: Pilz, Landskronpilz.
1: Kenne ich auch, ja.
0: Ja.
1: Die sind alle nicht essbar.
0: Nee.
1: Die sind alle, da musst du schlucken.
0: Aber trotzdem lecker, ja.
1: Ja, eben, genau. Aber was kenne ich für Pilze? Pfifferling kenne ich.
0: Pfifferling, Steinpilz.
1: Champignon kenne ich. So, Steinpilz kenne ich.
0: Marone, oder? Heißt sie Marone? Ja.
1: Heißen die so, ja.
0: Heißen die?
1: Morcheln.
0: Morcheln ist das schön. Morcheln ist ein schönes Wort. Ja,
1: ja.
0: Morcheln. Ach, ich möchte dich mal wieder so richtig durchmorcheln.
1: Durchmorcheln?
0: Durchmorcheln.
1: Das sagt man. Ich habe meine Frau gemorchelt. Das geht vor Gericht dann hinterher.
0: Ja. Ja. So, also Pilzarten in unseren Wäldern. 100, 200 oder 400. Moment, bitte entscheiden.
1: Wir hatten jetzt gerade vier, ne?
0: Wir hatten jetzt vier. Ja, inklusive jetzt Morchel. Inklusive Morchel. Aber ohne Freiberger Pilz.
1: Boah, also ich habe wirklich keine Ahnung. Also es sind mehr Pilze giftig als die man essen kann, meine ich, ne? Also das ist schon mal, steht schon mal fest.
0: Mhm.
1: So, du hast auch keine Ahnung. Ich merke es.
0: Ich bin ja für die positiven Nachrichten zuständig. Also ich weiß nur, wie viele essbare es gibt. Also wie viele essbare Pilzarten? 100, 200, 400?
1: Ich glaube, 400 ist zu viel. Ich nehme jetzt mal die 200, obwohl so in der Mitte immer falsch ist bei dir. Aber sind es nur 100? Nee, 100 wäre mir zu wenig. Ich nehme jetzt mal 200.
0: Du nimmst 200?
1: So. Ja.
0: Okay. Und in Deutschland, in unseren Wäldern, gibt es laut der Deutschen Gesellschaft für Mykologie...
1: Ach, guck an.
0: Mykologie, das ist Pilzwissenschaft.
1: Ich dachte, das wäre nur was mit Füßen und so.
0: Mykologie.
1: Also, wenn da was wächst, was man nicht haben will.
0: Nee, Mykologie. Die Mykologen sitzen auf Mykonos und kümmern sich dort um die Pilze in Deutschland. Also, die Gesellschaft für Mykologie sagt, in unseren Wäldern gibt es etwa 200 essbare Wildpilzarten.
1: Ja!
0: Micha, das heißt, Punkt für dich in diesem Falle. Und ich gebe dann gleich das Käffchen aus. Also...
1: Jetzt. Du mich morgens so begrüßen als der Knollenblätterpilz des deutschen Radios. Obwohl, der ist giftig, ne?
0: Und du, der ist giftig. Ja.
1: Ja.
0: Da gibt es aber irgendeinen, der so ähnlich aussieht, der essbar ist. Aber deswegen ist es so wichtig, dass es Menschen wie Thomas gibt. Pilzberater.
1: Morchel des deutschen Wetters hier.
0: Wir kommen jetzt mal zum Wetterberater. Wie sieht's denn aus? Sieht heute nochmal gut aus?
1: Für uns sieht es gut aus. Wir hier in der Osthälfte Deutschlands und hier bei uns in Sachsen, wir haben noch das Hochdruckgebiet und damit das ruhige Spätsommerwetter, muss man sagen. Das bedeutet zwar teilweise etwas wolkiger, oftmals nur so dünne Wolkenfelder am Nachmittag, durch die die Sonne scheint. Der Gesamteindruck ist also weiterhin sonnig und freundlich mit Temperaturen, die so um 23 Grad im Osten Sachsens erreichen. Im Westen können es 25, vielleicht sogar stellenweise 26 Grad werden, damit
0: toll.
1: Sommerwetter. Das ist ganz anders in der Westhälfte Deutschlands, da ist nämlich jetzt schon richtig kräftig anhaltender Regen angekommen.
0: Okay, bei uns nochmal schön, morgen dann ein bisschen wackelig.
1: Genau, morgen kommen die dickeren Wolken bei uns an, also das, was heute sich im Westen austobt, aber das wird da praktisch schon ausgewrungen, also an Regen wird wahrscheinlich bei uns nicht viel fallen, leider muss man ja schon sagen, und das aber bei dickeren Wolken auch ein bisschen kühler, so bei 18, 19 Grad, aber am Samstag, da wird es schon wieder freundlicher, die Sonne kommt zurück und dann sind auch 23 Grad wieder möglich.
0: Okay, Micha, dann gebe ich jetzt einen aus.
1: Ein Pilz.
0: Ein Pilz oder ein Käffchen?
1: Ein Käffchen, bitte.
0: An den...

0: Ja, dann mal einen schönen Donnerstagmorgen für Sie. Und manchmal kommt man ja auf den Gedanken, dass da draußen ziemlich viele Miesepeter, ziemlich viele schlecht gelaunte Leute unterwegs sind. Aber ich kann Ihnen sagen, es ist mehr Witzigkeit in der Welt, als man denkt. Hier zum Beispiel die NATO. Also genau die NATO, die bekommt heute den internationalen, Achtung, den internationalen Friedenspreis des Westfälischen Friedens. NATO-Chef Mark Rutte wird den Preis heute in Münster aus den Händen von Friedrich Merz entgegennehmen. Sehen Sie, die Menschen haben eben doch noch Sinn für Humor. Was sonst noch wichtig ist und wichtig wird heute, das erfahren Sie auch gleich bei uns in den Nachrichten.
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1: Mit Sandra Petzold, guten Morgen. VW hat 10 seiner Haustarifverträge mit der IG Metall fristgerecht zum Jahresende gekündigt. Darunter den wichtigen Manteltarifvertrag. Der Konzern begründet das mit starkem Kostendruck. Die IG Metall kündigte harten Widerstand an. Bei VW in Zwickau und Chemnitz haben im September auch rund ein Drittel weniger junge Menschen ihre Ausbildung begonnen als im Vorjahr, wie die Freie Presse berichtet. Wer die Lehre erfolgreich beendet, wird jedoch weiterhin übernommen. Rote Wisch kann seine Sternwarte weiter auf Vordermann bringen. Für die Sanierung der Fassade und den Bau eines barrierefreien Zugangs hat die Landesdirektion rund 210.000 Euro bewilligt. Die Maßnahmen sollen noch in diesem Jahr starten. Tanken soll ab heute wieder günstiger werden. Um Mitternacht ist der zweite Tankrabatt gestartet. Bis Jahresende werden Energiesteuern auf Benzin und Diesel um 17 Cent pro Liter gesenkt.
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3: Guten Morgen. Auch heute früh gibt's wieder Lieblingslicht mit den aprikofarbenen Wolken teilweise. Also ein paar Wolken sind mit dabei heute, aber es gibt auch viel Sonnenschein und angenehme Temperaturen, so um die 23 Grad. Also ein sehr schöner Herbsttag. Morgen sieht's dann schon wieder ein bisschen anders aus. Da ist es mal kurz etwas wechselhafter, etwas kühler. Das Wochenende wird dann aber schon wieder wärmer und schöner. Und auf den Straßen haben wir noch nichts. Keine Staus und Blitze, alles noch sehr ruhig. Aber vielleicht ist Ihnen irgendwas aufgefallen. Dann sagen Sie gerne Bescheid. 03x800 und die 4 ist die Nummer, unter der Sie mich erreichen. Das Ganze gebe ich dann natürlich sofort weiter. Ist ja klar. Gute Fahrt.
4: Ja, danke schön, Miri.
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4: Wisst ihr, Alter? 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
7: Sag das nochmal.
4: Ich bin ja ein alter Sack.
8: Das stimmt.
4: Aber?
9: Alter schützt vor Qualität nicht.
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4: Was?
10: Was? Ach, André.
4: Was?
10: Ja, hörst du mich?
4: Hä?
10: Ja, kannst du? Klappt's? So, und hören ist ein gutes Stichwort.
4: Ja, genau, darauf wollte ich hinaus. Ja,
10: also, ja. Habe ich jetzt nicht so gecheckt.
4: Können Mäuse eigentlich hören?
10: Ja, das wie gut, wie, also, wie dass gut. Sie hören können, das ist klar, aber
4: ja,
10: wie gut könnten...
4: Wisst ihr auch Kinder?
10: Naja, also...
4: Hat eine Maus Ohren?
10: Natürlich hat eine Maus
4: Ohren. Ah, ja, natürlich hat eine Maus Ohren, ja.
10: Mäuse,
4: ja.
10: Meerschweinchen, Ratten, klar, haben die Ohren.
4: Die Ohren, ja.
10: Es ist nicht so, du hast ja so eine kleine Mausfunk.
4: Ja,
10: der Heidi geht's anders, weil wirklich ohne Quatsch, Heidi wollte gerne wissen, wie gut können denn Mäuse eigentlich hören? Hat sie als Frage geschickt. Für die Heidi und für alle anderen gibt's gleich die Antwort.
4: Ich bin sehr gespannt.
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0: Einen wunderschönen guten Morgen für Sie. Herzlich willkommen im neuen Monat. Heute der 1. Oktober. Und Sie sind goldrichtig, weil hier in diesem kleinen Programm werden die letzten großen Fragen der Menschheit geklärt. Zum Beispiel, wie gut eine Maus hört. Die Heidi möchte das wissen. Die Heidi hat sich an unser Lehrerkind Christine gewandt. Ja, wie gut hören Mäuse? Hören Mäuse überhaupt? Die Antwort gibt's jetzt von Christine.
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2: Also Mäuse haben ziemlich gute Ohren. Ihr Gehör ist ja darauf ausgelegt, kleinste leise Geräusche wie in raschelndem Laub oder die Schritte von Feinden wie Katzen zum Beispiel sofort zu registrieren, um sich dann schnell in Sicherheit zu bringen. Mäuse nehmen vor allem sehr hohe Töne und Töne im Ultraschallbereich besonders gut wahr. Und in diesem hohen Quieksi-Bereich oder eben Ultraschallbereich unterhalten sie sich auch untereinander. Das ist fast eine Art Singen. Für uns Menschen allerdings nicht hörbar. Und ganz süß, Wissenschaftler haben auch herausgefunden, dass die Kommunikation von Männlein und Weiblein bei den Mäusen sich deutlich unterscheidet. Weibliche Mäuse reden nämlich viel, viel mehr als männliche. Was für eine Überraschung. Zurück zur Ausgangsfrage. Mäuse können sehr gut hören, gerade im höheren Tonbereich.
0: Ja, danke schön, Christine.
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0: halb acht jetzt.
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3: Einen wunderschönen guten Morgen auch von mir und auch heute gibt's wieder wunderschönes Herbstwetter mit Temperaturen so um die 22, 23 Grad mit viel Sonnenschein. Ein paar Wolken sind dabei und auf den Straßen ist alles noch ruhig. Aber Ihre Meldung gerne an die 03x800 und die 4.
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0: American Girls. Mein American Idol. Ja. Harry Styles. Mein Idol.
1: Ja, schön, dass du dir das erhältst. Finde ich gut.
0: Ja, wirklich. Also erstmal einen schönen guten Morgen unserem Chefmeteorologen Michael Klein. Nee, Harry Styles. Früher hat man gedacht, ja, ne, Rockstar hier, Sex and Drugs and Rock'n'Roll und so weiter, ja, und die lassen es krachen. Was machen die Stars heute? Die laufen Marathon. War ja jetzt am letzten Wochenende wieder Berlin-Marathon. Da war Harry Styles nicht dabei, aber im letzten Jahr. Und der Mann ist unter 3 Stunden gelaufen. Harry Styles, unter 3 Stunden. Das ist also für jeden, der das schon mal gemacht hat, das ist eine wirklich unfassbare Zeit.
1: Ja.
0: Also ich war bei 3,54 war meine Bestzeit. Und da habe ich gekämpft, wirklich gekämpft. Und boah, der unter 3 Stunden. Kai Pflaume war dieses Jahr wieder mit dabei.
1: Irre, der ist auch ein Knallharter, ne?
0: Das auch, ja. Der hat 3,32, glaube ich, 3,30, 3,5 Stunden gebraucht, ja. Ja, das ist irre. Ja, muss natürlich aber viel trinken, es war ja relativ warm. Also nicht, dass die Pflaume dann vertrocknet, aber er hat es geschafft. 3,30, wirklich toll. Ja.
1: Also meine Ausrede ist ja immer, dass das können sich nur Leute leisten, die nicht arbeiten.
0: Ja, die viel Zeit haben.
1: Die laufen und trainieren. Und einfach diese 3 Stunden, also wenn ich so gut wäre, dass 2,5 Stunden könnte ich mir einplanen in den Tagesablauf, aber für 3-4 Stunden habe ich keine Zeit.
0: Du brauchst, du brauchst wirklich viel Zeit. Das ist wie beim Golfspielen. Also ich spiele, du bist ja auch kein Golfspieler, ich spiele auch nicht Golf, aber da sagt man ja auch, die Golfspieler, warte mal, je nach

0: Handicap, das Handicap zeigt an, wie viele Stunden in der Woche du noch arbeitest.
1: Ja, du musst einfach viel Zeit auf dem Platz verbringen. Ne?
0: Genau, also wenn du Handicap 2, 3, 4, 5 oder unter 10 hast, dann weißt du ungefähr, was die für Wochenarbeitszeiten haben. Ja, Herr Klein, wie sind wir drauf gekommen? Ach so, Marathon. Ja, wir haben, ich glaube, noch einen großen in diesem Monat ist in der Landeshauptstadt in Dresden, Ende Oktober, ja, 25. glaube ich. Das, da bin ich auch vor 100 Jahren meinen allerersten Marathon gelaufen. 2011, glaube ich, war das. Ja.
1: Toll.
0: Es ist insofern eine Herausforderung, dass du da zwei die exakt gleichen Runden läufst. Das ist von der Mentalität her ziemlich schwierig. Ja.
1: Das stelle ich mir auch
0: an. Ja. Weiß gar nicht, ob das heute noch so ist.
1: Nimmt man hinterher die zweite Runde als länger oder kürzer wahr?
0: Viel länger. Ja. Micha, im Moment immer noch ideales Laufwetter. Nicht zu warm, nicht zu kalt. Na gut, der Wind ist vielleicht ein bisschen ein Problem. Das ist relativ windig heute auch.
1: Aber
0: wieder,
1: sind 25, 26 Grad nicht schon fast?
0: Obwohl, das ist fast schon wieder zu warm. Ja, hast recht.
1: Dann kann ich nur empfehlen, heute Richtung Osten laufen und nicht wieder zurück, weil in der Lausitz ist es bei uns hier in Sachsen immer noch ein bisschen frischer mit 22, 23 Grad als im Westen. Also im Westen nehme ich 25, 26 Grad heute. Für alle teilweise mal ein bisschen bewölkter heute früh, dann aber viel Sonne, ein paar hohe Wolkenfelder auch wieder am Nachmittag. Aber trockenes Wetter und wir brauchen gar nicht so weit weggucken. Also zum Beispiel jetzt aktuell in NRW, in Hessen, in Niedersachsen, da regnet es richtig kräftig. Mhm. Das kommt aber nicht bis zu uns voran. Deswegen haben wir den trockenen und sommerlichen Tag heute.
0: Morgen kommt ein bisschen Regen.
1: Unter Umständen, auch selbst das ist nicht sicher. Das Ganze kriecht langsam weiter Richtung Osten, das ist richtig. Und in der Nacht werden die Wolken bei uns dann auch immer dicker. Und morgen werden wir wohl auch die dicken Wolken über uns haben. Ob da Regen wirklich draus fällt, ist nicht ganz klar. Das regnet sich nämlich hauptsächlich westlich von uns ab. Es könnten so ein paar Tropfen noch übrig bleiben. Viel wird es wohl nicht werden. 17, 18 Grad, vielleicht mal stellenweise 20 Grad. Das ist also ein bisschen weniger als heute.
0: Okay, alles klar. Und Wochenende wird es dann wieder besser, beziehungsweise so schlecht wird es ja morgen auch nicht.
1: Nee, richtig. Und der Samstag wird wieder wirklich Sonne bringen und Temperaturen bis 22, 23 Grad, die sich deutlich wärmer anfühlen. Also es wird schon immer richtig nett.
0: Süße, das läuft mit dem Spätsommer. Micha, darauf jetzt Zeit.
1: Ein Käffchen-Marathon hier.
0: Ja.

0: Moin, es ist 8:12. Neuer Tag, neuer Monat, 1. Oktober. Heute Abend Fußball, Deutschland, Serbien in München. Außerdem gilt ab heute der Tankrabatt. Und was sonst noch wichtig ist und wichtig wird, fassen wir auch gleich nochmal zusammen hier bei uns für Sie in den Nachrichten.
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8: Mit Sandra Petzold, guten Morgen. Volkswagen hat 10 seiner 13 Haustarifverträge mit der IG Metall fristgerecht zum Jahresende gekündigt. Darunter auch den wichtigen Manteltarifvertrag. Einzelheiten von Gunnar Tichy.
9: Personalvorstand Arne Maiswinkel begründete den Schritt mit einem stark verschärften Wettbewerb, insbesondere durch chinesische Hersteller in Europa. Die von der IG Metall geforderte Entgelterhöhung von 5% lehnte das Unternehmen ab. Stattdessen müsse die Kostenbasis wettbewerbsfähig gemacht werden. Thorsten Gröger von der IG Metall sprach von einem üblen Foul an der Belegschaft und warf dem Vorstand vor, unternehmerische Risiken auf die Beschäftigten abzuladen.
8: Die Krise in der Autoindustrie hinterlässt auch spürbare Folgen auf dem Ausbildungsmarkt in der Region. Bei VW in Zwickau und Chemnitz haben im September 82 junge Menschen ihre Ausbildung begonnen. Das ist rund ein Drittel weniger als im Vorjahr, wie die Freie Presse berichtet. Auch die Zahl der Dualstudierenden ist gesunken von 8 auf 2. Die gute Nachricht, wer seine Ausbildung bei VW erfolgreich beendet, wird weiterhin übernommen. Die Inflationsrate in Sachsen ist das erste Mal seit fast 2 Jahren wieder auf über 3% gestiegen. Sie lag im September bei 3,4%, wie das Statistische Landesamt mitteilte. Haupttreiber waren die stark gestiegenen Kraftstoffpreise. Zum Start in die Heizperiode zogen auch die Kosten für Heizöl und Flüssiggas deutlich an. Tanken soll ab heute wieder günstiger werden. Um Mitternacht ist der zweite Tankrabatt gestartet. Bis Jahresende werden Energiesteuern auf Benzin und Diesel um knapp 17 Cent pro Liter gesenkt. Claudia Wächter, müssen wir da heute mit langen Schlangen an den Tankstellen rechnen?
10: Ja, doch, das kann ich mir gut vorstellen. Viele wollen heute sicher voll tanken, zumal die Preise ja auch um 12 Uhr mittags vermutlich wieder raufgehen werden. Das kennen wir mittlerweile ja alle. Und darauf zu spekulieren, dass in ein paar Tagen die Preise noch stärker sinken, tja, das könnte auch schief gehen.
8: Rote Wisch kann seine Sternwarte weiter auf Vordermann bringen. Für die Sanierung der Fassade und den Bau eines barrierefreien Zugangs hat die Landesdirektion nach eigenen Angaben rund 210.000 Euro bewilligt. Insgesamt sind für das Projekt Investitionen von rund 330.000 Euro geplant. Die Maßnahmen, zu denen auch die Neugestaltung des Vorplatzes gehört, sollen noch in diesem Jahr starten.
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12: Guten Morgen. Auch heute früh gibt's wieder Lieblingslicht mit den aprikotfarbenen Wolken teilweise. Also ein paar Wolken sind mit dabei heute, aber es gibt auch viel Sonnenschein und angenehme Temperaturen, so um die 23 Grad. Also ein sehr schöner Herbsttag. Morgen sieht's dann schon wieder ein bisschen anders aus. Da ist es mal kurz etwas wechselhafter, etwas kühler. Das Wochenende wird dann aber schon wieder wärmer und schöner. Und auf den Straßen haben wir noch nichts. Keine Staus und Blitze, alles noch sehr

0: Ruhig, aber vielleicht ist Ihnen irgendwas aufgefallen, dann sagen Sie gerne Bescheid. 03 mal 800 und die 4 ist die Nummer, unter der Sie mich erreichen. Das Ganze gebe ich dann natürlich sofort weiter, ist ja klar. Gute Fahrt.
1: Ja, danke schön, Miri.
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4: Was zum Teufel machen wir hier eigentlich?
5: Kaffee trinken!
6: Ja! Kaffee!
1: Das ist unser Tag. Heute ist nämlich der Welttag des Kaffees.
4: Wie viele hattest du schon?
1: Warte, 1, 2, 3, 4. 4 jetzt
4: ich
1: schon.
4: Ich auch 4.
1: Ja. 4.
4: Kann ich sein, 4? Du auch 4?
1: Ich auch 4, ja. 4 jetzt schon. Ja. Na gut, aber das ist noch
4: da
1: lange nicht das
4: noch
1: Ende.
4: Ein bisschen was.
1: So, wir wünschen erstmal einen tollen Start. Ein neuer Morgen, ein neuer Tag, ein neuer Monat. Kommen Sie gut in diesen Donnerstag, in diesen 1. Oktober, kurz vor 8 jetzt.
4: Morgen.
3: Hi. 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

0: Ja, 8:02 jetzt.
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2: Ich bin Frederik Seifert und weil heute Weltkaffeetag ist, habe ich die Leute bei uns auf der Straße mal gefragt, welche Rolle Kaffee in deren Leben so spielt.
3: Also ich trinke eigentlich nur Kaffee, wenn ich auf Arbeit bin.
4: Mir schmeckt es einfach nicht.
3: Ich trinke es nicht jeden Morgen vor der Arbeit, aber so am Wochenende, wenn man Zeit hat, trinke ich sehr gern Kaffee, auch nachmittags.
5: Ich habe mehrere Kaffeemaschinen noch daheim. Also Kaffee trinke ich sehr gerne und nur viel.
6: Und dann aber mit Milch.
7: Kaffee trinken ist auf jeden Fall so ein Morgenritual mäßig.
8: Also schon jeden Morgen?
9: 2 Tassen, ne, aber über den Tag dann nicht mehr, weil dann kann ich nicht schlafen.
2: Und wie sieht's aus, wenn es mal keinen Kaffee gibt? Kann man dann trotzdem noch in den Tag starten?
3: Definitiv nicht.
7: Ja, auf jeden Fall. Also ohne Probleme.
8: Ja, geht auch. Wird schwieriger.
3: Wäre schade, aber es würde gehen.
5: Dann würdest du dein Cappuccino trinken. Also ohne irgendwas Schönes, Süßes oder Kaffee geht nicht.
6: Man könnte sich ja dann auch einen schwarzen Tee kochen.
10: Bin ein bisschen aufgeregt, deswegen trinke ich entkoffinierten, aber meine 2 Tassen Kaffee brauche ich schon. Ja.
2: Damit zurück ins Studio.
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0: Eieiei. Jetzt müssen wir ganz kurz unterbrechen hier, weil es gibt was Wichtiges von den Straßen, Miri.
1: Ein Stahlseil leider auf der A4 Dresden in Richtung Chemnitz. Zwischen Dresden Flughafen und Dresden Hellerau auf der mittleren Spur. Also Hörer haben gesagt, ein Metallteil, vermutlich ein Stahlseil. Also bitte unbedingt aufpassen. A4 Dresden Richtung Chemnitz zwischen Dresden Flughafen und Hellerau. Ein Stahlseil vermutlich. Wie gesagt, schön aufpassen.

0: Alter.
1: Alter.
0: Und den hatten wir das überhaupt schon mal hier bei uns? Finde ich toll. Mensch, das ist eine Überraschung. F.R. David und Würz. Schön ab, so wie so ein alter Schinken. Ja, so schön abgehangen. Ja, und trotzdem immer noch lecker.
1: Aber einer, wo nicht die Fliegen dran sitzen.
0: Ja, ja, unbedingt, ja.
1: So ein leckerer.
0: F.R. David. Würz, Mensch, Micha. Das war ja schon, als wir noch jung waren, Uli.
1: Ja, und das ist hier unser Lebensmotto. Worte kommen nicht einfach.
0: Ja, eben, ja. I'm just a music man. Ah, könntest du jetzt sagen, I'm just a weatherman.
1: Ja, ja, I'm just a weatherman hanging here alone on the line.
0: Ja, ja.
1: Yes, don't come easy with me.
0: And Tropfe. Ja, ja, das war sein einziger Song, F.R. David. Also ein sogenanntes One-Hit-Wonder. Guck mal an, was wir alles wissen.
1: Ja, aber Micha, ich sag immer nur, nicht so belächeln. Ja. Das ist immer noch mehr als die Hits, die wir alle
0: kennen. Ja, deswegen, ich mache mich da überhaupt nicht drüber lustig. Nein, wirklich nicht, um Gottes Willen. Das Ding, das ist ein Welthit, ja, definitiv. Und hält sich über Jahrzehnte. So, Micha, wir müssen jetzt mal hier zu Potte kommen. Pass auf, ich hab gleich den ultimativen Spartipp für Sie. Wie Sie am Radio, also Ihnen am Radio erstmal einen wunderschönen guten Morgen, ja, wie Sie Geld sparen können. Wir müssen noch ein bisschen Geld verdienen. Wir sind ja hier Privatradio. Ich weiß gar nicht, ob ich das schon mal erwähnt habe. Wir kriegen ja keine Gebühren, nichts von niemandem irgendwas. Wir müssen alles über die Reklame einspielen. Und es ist ja am Radio wie mit einer Handwerkerfirma, wie mit einer Dachdeckerbude zum Beispiel. Was du bis Donnerstag nicht rein hast, das kriegst du die ganze Woche nicht mehr rein. Deswegen würde ich sagen, jetzt ganz schnell noch eine Handsammlung. Ich dachte, du hättest es nicht gehört. Words eine Handsamtlung.
1: Words don't come easy. Das ist mein Lied. So.
0: So, Spartipp. Gleich Spartipp, geht's los.
1: Ich bin gespannt. Ja, okay, jetzt nur ein Spot.
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0: Ja, und Sie auch. Und damit nochmal herzlich willkommen. Und unser Chefmeteorologe Michael Klein sagt Ihnen jetzt, wie Sie Geld sparen können. Weil heute ist der 1. Oktober.
1: Aha.
0: Und man sagt ja von O bis O, normalerweise, die Winterreifen. Muss ich denn heute schon das Geld für die Winterreifen ausgeben oder fürs Aufziehen der Winterreifen oder kann ich noch ein bisschen warten? Das ist jetzt der ultimative Tipp, Micha. Von O bis O.
1: Ja.
0: Erzähl mal.
1: So, da antworte ich wie jeder gute Rechtsanwalt, wie jeder Politiker, wie jeder Börsenexperte. Und erstmal, eben auch wie jeder Wetterexperte. Ich
0: muss erstmal sagen, danke für diese Frage.
1: Ja. Herr, wir sind ja beim Sie. Herr Hart, vielen Dank für diese Frage. Mit der Bitte um eine kurze Frage und Antwort. Das kommt natürlich darauf an.
0: Das kommt drauf an.
1: Ja. Also im Moment ist wirklich ja alles noch weit davon entfernt, dass man an Winterreifen denken würde. Ja. Aber wir haben heute früh auch zum Beispiel Deutsch-Neudorf-Brüderwiese, immerhin 688 Meter hochgelegen, 5 Grad. Und wir wissen ja alle, die Traktion beim Reifen, beim Sommerreifen unter 7 Grad, sagt man ja immer, glaube ich, lässt dann sehr nach, also die Haftung. Und deswegen, da würde sich der Winterreifen dann tatsächlich schon empfehlen.
0: Na klar,
1: also,
0: ne? Oder oben auf dem Fichtelberg, wo gestern noch der Keks unterwegs war, Keksi. Ja.
1: Da ist sogar wärmer im Moment.
0: Hast du mitbekommen? Du fragst gar nicht mehr, wer ist ein Keks? Ich hätte jetzt gedacht, du hörst zu, wer ist ein Keks? Keks war das ein Lama? Nee, ein Alpaka. Alpaka ist doch ausgebüxt da oben. Ja.
1: Ach,
0: Okay, also Alpaka noch ohne Winterreifen unterwegs. Aber wie gesagt, das kann ja dann mal schnell gehen. Right? Das Wetter gerade da oben umschlägt und dass es dann schnell kälter wird, aber noch nicht heute.
1: Nee, heute sieht alles noch sehr warm und mild aus. Das fühlt sich eher nochmal nach einem Spätsommertag an. Vor allem, wenn man im Westen Sachsen unterwegs ist, können es nämlich 24 bis 26 Grad sogar werden. Richtung Osten ein bisschen weniger, so 22, 23 Grad. Es ist ein trockener Tag, ganz anders als im Westen Deutschlands. Da regnet es im Moment richtig kräftig, langanhaltend sich ein. Und bei uns hält das Hochdruckgebiet noch dagegen. Und deswegen der trockene Tag, teilweise mit mehr Wolken, aber zwischendurch dann wirklich sehr freundlich aufgelockert, ein bisschen dünne, hohe Wolken schleiern noch darum. Das wird aber ein gefühlter sommerlicher Tag nochmal.
0: Okay, morgen könnte ein bisschen Regen kommen?
1: Könnte, unter Umständen. Der meiste Regen wird wirklich im Westen so richtig ausgewrungen aus den Wolken. Die dicken Wolken kommen dann bei uns an. Schon langsam in der Nacht wird es immer grauer. Und dann morgen hängen die dicken Wolken über uns. Da könnte eventuell ein bisschen Regen noch herauskommen. Aber wahrscheinlich bleibt es an den meisten Stellen bei uns hier in Sachsen trocken. Aber es ist dann auch kühler. So 18 bis maximal 20 Grad nur noch.
0: Okay, alles klar, bevor es am Wochenende dann wieder anzieht.
1: Genau, da wird es wieder schöner.
0: Wunderbar. Oh, wird's.

0: 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Jetzt habe ich einen Ohrwurm.
1: Ja.
0: Kriege ich wieder. Machen wir jetzt ein Käffchen, oder? Nein.

0: Es ist kurz nach 8:45. Wunderschönen guten Morgen nochmal für Sie. Und jetzt im Studio unser Sportexperte, unser Fußballexperte Jens Umbreit. Denn Jens, wir wollen es nicht versäumen zu erwähnen. Heute Abend spielt die deutsche Mannschaft gegen Serbien. Und das mitten im Oktoberfest, mitten in München. Ich glaube, es ist kein Wunschtermin für die Stadt, oder?
1: Nee, es ist kein Wunschtermin, weil das Oktoberfest eben parallel läuft. Die Hotelpreise deshalb schon astronomisch hoch sind. Und München hatte wohl auch eine Verlegung angeregt, weil durch die Wiesen schon genügend Einsatzkräfte gebunden sind. Die Allianz Arena ist auch nicht ausverkauft, hat sicherlich auch mit den sportlichen Leistungen zu tun. Und weil serbische Fans kaum im Stadion sein werden, wegen einer UEFA-Strafe durfte der Verband keine Tickets an seine Anhänger verkaufen. Trotzdem werden die Fans der Serben in der Stadt sein und wohl auch im Stadion, weil es morgen auch ein Basketballspiel zwischen dem FC Bayern und Partizan Belgrad gibt. Sportlich geht es für die Mannschaft von Bundestrainer Jürgen Klopp vor allem darum, ein überzeugendes Spiel und vor allem einen Sieg zu liefern. Anstoß ist um 20.45 Uhr.
0: Alles klar, Dankeschön, Jens Umbreit heute Abend. Also Deutschland gegen Serbien. Und was abgesehen vom Fußball heute sonst noch wichtig ist und wichtig wird, das erfahren Sie auch gleich bei uns in den Nachrichten. Bleiben Sie dran.
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8: Mit Sandra Pezold einen schönen guten Morgen. VW hat 10 seiner Haustarifverträge mit der IG Metall fristgerecht zum Jahresende gekündigt, darunter den wichtigen Manteltarifvertrag. Der Konzern begründet das mit starkem Kostendruck. Die IG Metall kündigte harten Widerstand an. Bei VW in Zwickau und Chemnitz haben im September auch rund ein Drittel weniger junge Menschen ihre Ausbildung begonnen als im Vorjahr, wie die Freie Presse berichtet. Wer die Lehre erfolgreich beendet, wird jedoch weiterhin übernommen. Die Zahl der Arbeitslosen ist im Landkreis Zwickau innerhalb eines Jahres um exakt 429 Personen gestiegen. Das geht aus den gestern veröffentlichten Zahlen hervor. Tanken soll ab heute wieder günstiger werden. Um Mitternacht ist der zweite Tankrabatt gestartet. Bis Jahresende werden Energiesteuern auf Benzin und Diesel um knapp 17 Cent pro Liter gesenkt. Anderthalb Wochen nach der Berlin-Wahl nehmen heute die Gespräche zur Regierungsbildung Fahrt auf. Spitzenpolitiker von Linken, Grünen und SPD treffen sich zu einem ersten Vorgespräch.
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9: Guten Morgen. Auch heute gibt's wieder wunderschönes Herbstwetter bei uns in Zwickau. Die Temperaturen gehen auf 23 Grad rauf. Es gibt viel Sonnenschein, ein paar Wolken, die immer mal mitmischen. Morgen macht das schöne Wetter mal eine kurze Pause. Da wird's etwas kühler werden. Es kann auch den ein oder anderen Tropfen geben. Das Wochenende wird dann aber schon wieder wärmer und sonniger. Und auf den Straßen, da sieht's momentan noch sehr entspannt aus. Da ist uns noch nichts weiter gemeldet worden. Keine Staus, keine Blitzer. Aber Sie haben vielleicht irgendwas für uns, dann rufen Sie mich gerne an. 03x800 und die 4 ist die Nummer, unter der Sie mich ganz entspannt erreichen. Freue mich auf Ihren Anruf. Gute Fahrt.
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12: Ja.
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15: Genau, für einen glücklicheren Start in den Tag. Und es ist nicht irgendein Tag, es ist der erste Tag im Oktober. Mensch, ist es toll. Das Wetter wird auch nochmal schön und überhaupt.
16: Ja, und wir haben auch eine tolle Nachricht für alle Vereine.
15: Ja, und es gibt so viele Vereine. Bei uns in Sachsen, Tausende. Allein in Sportvereinen sind, warte, lass mich kurz überlegen, ich glaube knapp 800.000 Menschen.

0: organisiert. 750.000 Menschen, nur in Sportvereinen. Es gibt so viel mehr noch. Ja, also da ist richtig was los, da passiert richtig was. Und deswegen haben wir uns eben mit Sachsen-Lotto zusammengetan und wollten einfach mal Danke sagen und was zurückgeben.
1: So, bitte. Es geht nämlich um 1.000 Euro. Wie es genau funktioniert, machen wir gleich.
2: Ja. 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

0: Lass mal gucken.
1: Oh, so ein bisschen Tageslicht sehe ich da in deinen Augen.
0: Was?
1: Machst du mal richtig auf.
0: Die sind offen. Oh, ja. Sag mal, hackt's. Meine kleinen Schluckfies.
1: Ja.
0: Ah, die machen die Augen klein, ne? Hm. Das weiß ich noch. Ich hatte mal ein Interview mit so einem Schönheitschirurgen.
1: Ja.
0: Und der guckte mich die ganze Zeit so an und dann irgendwann sage ich, sagen Sie schon. Da sagt er, naja, also bei den Augen würde ich schon was machen, hier mit der Schlupflieder, aber das kann man wegschneiden. Und,
1: ja, ja.
0: Ja, und dann
1: machen
0: hier
1: viele.
0: So keine Ahnung, irgendeine Falte hat er noch benannt. Hm. Und ich dachte so,
1: Ja. Hat mein, also ich habe ja keinen Schönheitschirurg. Ich habe wirklich keinen, nein, aber ich habe einen Freund, der das macht. Ja, okay. Schöne Grüße an Marwan. Und der hat auch gesagt, so mit den Schlupflieder muss man das machen. Aber da hast du halt wirklich relativ lang so unansehnliche Narben und so. Also das, also beziehungsweise Narben nicht, aber das bleibt, also das sieht man ziemlich lange. So irgendwie da, ja, diesen Schnitt. Und
0: ja,
1: ich habe dann ehrlich gesagt Schiss, dass da was schief geht.
0: Musst du dir eine Weile Smoky Eyes machen?
1: Und Smoky
0: dann,
1: Eyes.
0: Da schminkst du einfach ein bisschen drüber und dann sieht man es nicht so.
1: Ja. Ach, ich möchte das Tageslicht in deinen Augen sein. Ja, Dankeschön nochmal an die No Angels. Ja, war ein sehr schöner Song. Jo, apropos Danke. Wir möchten Danke sagen an euch, an Sie.
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1: Ja, einfach mal was zurückgeben. Hm. Ja. So viele tausend Menschen, die zum größten Teil ehrenamtlich unterwegs sind in den Vereinen und einfach unsere Gesellschaft zusammenhalten.
0: Ja, es gibt ja auch so Kuschelvereine. Weißt du, denen ist es völlig egal, ob du da Schlupflieder hast oder was auch immer für Falten. Die umarmen sich einfach und sorgen dafür, dass die Welt einfach ein bisschen besser wird. Hm. Und dafür, du hast es gerade schon gesagt, wollen wir Danke sagen. Es geht um 1000 Euro, kommen wir mal kurz zum Geld. 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
3: Hier ist Sarina Wolf vom Verein Alte Schule Langenhessen. Wir möchten das historische Schulgebäude im Werdauer Ortsteil Langenhessen zu einem Dorfgemeinschaftshaus ausbauen und hier einen Treffpunkt für Jung und Alt schaffen. Auch die anderen Vereine sollen die Räume später nutzen können. Daher würden wir uns über den Vereinstausender von Radio Zwickau sehr freuen.
1: Ja, wir drücken ganz doll die Daumen.
0: Machen wir also. 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
4: Martin Garrix und Ed Sheeran. Repeat it.

0: Sheeran. Ganz neu bei uns. Und jetzt gibt's erstmal Neues von Wetter und Verkehr und von der Miri.
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3: So, Augen auf, Mundwinkel hoch, denn das Wetter ist auch heute wieder wunderschönes Herbstwetter, wie es im Bilderbuch steht. Es gibt viel Sonnenschein, ein paar sehr hübsch aussehende Wolken, die mitmischen und die Temperaturen, die gehen so auf 22, 23 Grad rauf. Und auf den Straßen, da sieht auch alles noch sehr entspannt aus. Ich wünsche eine gute Fahrt, schönen Tag.
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0: ab heute müssen wir nicht mehr so viel mit der Eisenbahn fahren. Heute kommt ja der Tankrabatt.
1: Ja.
0: So, und jetzt der Tankwart des deutschen Wetters, unser Wetterwetterman Michael Klein. Nochmal herzlich willkommen. Wir können auch heute nochmal Sonne tanken. So viel sei schon mal verraten. Aber hast du schon mal geguckt heute?
1: Nee, ich habe noch nicht geguckt, also, aber gestern, es war nötig, es musste sein, aber dann wirklich gerade mal für knapp 10 Euro getankt, weil man ja weiß, morgen...
0: Ab heute, richtig, genau. Also ich habe heute Morgen wirklich nur so aus einem Auge, bin ich auch noch nicht wach, wenn ich hier morgens um 4 zur Arbeit fahre, aber ich glaube, ich habe was unter 2 gesehen.
1: Unter 2?
0: Ich glaube sogar unter 2, aber ich,
1: ja,
0: so ganz sicher bin ich mir da nicht, da musst du nochmal deine Eltern fragen,
1: ja.
0: Um mit Captain Blaubeer zu sprechen. Nee, also ab heute um 12, also deswegen ist jetzt wohl relativ hoher Andrang, ja. Also Menschen, die Zeit haben und jetzt, oder vielleicht Gleitzeit, so wie du, die fahren eben jetzt tanken, weil ab 12 Uhr darf es ja dann schon wieder teurer werden.
1: Genau, das ist ja. Also das ist so, also, weißt du, ich habe immer gedacht, wie in Österreich, da funktioniert das so super. Da hätte ich früher auch gesagt, oh toll, lass uns das übernehmen, funktioniert im anderen Land, kann bei uns auch funktionieren. Ja, vielleicht hat man es genau zur falschen Zeit bei uns hier eigentlich.
0: Ich weiß es nicht.
1: So einer Krise.
0: Ja. Und beim letzten Mal sagt man ja, die haben das dann mal durchgerechnet, sind wohl so 20-25% des Tankrabatts in den Taschen der Ölkonzerne gelandet.
1: Auch jetzt sei
0: letzten Endes.
1: So.
0: Ja, ich will jetzt keinen Wein ins Wasser kippen, um Gottes Willen. Aber bitte macht auch nicht die Tankwärter, Warte und Warterinnen dafür verantwortlich. Ich möchte jetzt mal den Jörg grüßen, das ist mein Lieblingstankwart. Wir sehen uns viel zu selten, weil ich dort nur noch selten langkomme. Aber der Jörg hat erzählt, das ist schon schwierig gerade. Also an denen liegt's nicht. Also die verdienen sich da definitiv keine goldene Nase. Und der Jörg und seine wunderbare Frau, das ist ja gut. Wir treffen uns normalerweise oder haben uns früher öfter getroffen, wiederum beim Roland. Wirst du nicht kennen. Roland, das ist in der Wohlfühlscheune. Weißt du, da ist die Sauna und im Winter schön, ja, auch herrlich. Ja. Und da reden wir eben über Zapfsäulen.
1: Und so. Zapfpistolen.
0: In der Sauna.
1: Und ich hab Bilder.
0: Ja, der Zapfrüssel ist da eben auch mal ein Thema. Nee, also wie gesagt, schiebt's bitte nicht auf die Betreiber der Tankstellen. Die können nichts dafür und die kämpfen.
1: Auch nicht auf die Konzerne. Sag mal ehrlich, André, wenn du ein Konzern wirst, würdest du es doch genauso machen. Ja, da muss man doch mal Mitleid haben.
0: Wenn mir da keiner einen Riegel vorschiebt und keiner dafür sorgt, dass ich das nicht mehr mache, dann würde ich es machen, natürlich. Ja.
1: Also es ist auch teuer. Also wenn du dann immer, du musst ja gucken, also die Frau reicht zum Beispiel,

0: musst ja dann auch noch sagen, ja, nee, das regelt der Markt,
1: ja,
0: und so.
1: Ja, ja.
0: Und dafür musst du ja auch sorgen, dass das alles so mitmachen. Ne?
1: Aber das schaffen wir nicht mehr. Also ich glaube doch, dass wir das anders machen würden, weil wir so ein Schamgefühl haben. Wir sind normale Menschen. Normale Menschen haben ein Schamgefühl. Wir sind ja eine Spezies, die rot wird. Ich glaube, wir sind die einzige Spezies im Tierreich, die es schafft zu erröten vor Scham, der Mensch.
0: Ja. Ja.
1: Und das ist ja interessant. Angeführt werden wir aber in der Regel von Leuten, die ziemlich schamlos agieren. Und das ist verrückt eigentlich. Ja, dass wir wählen die uns ja oft auch selbst, ja, diese Leute. Also jetzt nicht nur in der Politik, sondern auch in den Konzernen, überall. Wo man dann denkt, boah, doch, Mensch.
0: Aber ich glaube, da musst du das auch haben, um da hinzukommen.
1: Also oder so, ja.
0: Ja, aber ich glaube, du bist ja genauso. Ich habe das ja auch, dass ich manchmal an der Ampel stehe, im Auto sitze und dann fällt mir irgendwas ein, was ich mit 16 gemacht habe und ich könnte schreien, weil es mir in dem Moment so peinlich ist.
1: So,
0: das hast du, glaube ich,
1: von Anlenker
0: hast du das nicht.
1: Hast du nicht.
0: Furchtbar, oder? Es ist so dämlich. Ja, und das hast du, glaube ich, nicht. Da bist du einfach, du vergisst es und zack, durch und bist selbstbewusst.
1: Ja. Obwohl die Theorie sagt wohl, aber das ist jetzt auch gefährliches Halbwissen, dass du erstmal dann ganz nach oben kommst, wenn du besonders empathisch bist, besonders sympathisch, besonders sozial eingestellt, so. Dann kommst du, und wenn du dann aber oben angekommen bist, dann fängt an, sich deine Persönlichkeit zu verändern.
0: Ich glaube, beides stimmt. Ich glaube aber auch, dass du, um bis da ganz, ganz oben zu kommen, da musst du schon ein spezieller Typ sein. Da kannst du, ich glaube, mit Empathie, mit ganz viel Empathie. Ja, du musst die Empathie haben, zu wissen, wo du Menschen packen kannst. Ne? Also vielleicht nicht Empathie im Sinne von, oh, ich helfe dir, sondern das andere.
1: Ach, so oder so. Fahrt nochmal schnell tanken, bevor es um 12 der teurer wird, mittags um 12. Micha, 8 Sekunden fürs Wetter.
0: 8 Sekunden?
1: Ja.
0: Du kommst immer ins Schwitzen, wenn du deinen Tankwart siehst, habe ich gerade gelernt. Also, heute 23 Grad bis stellenweise 25 Grad im Westen Sachsens und nach und nach kommt die Sonne ganz gut durch. Immer wie so ein Wolkenschleier davor.
1: Zu lang, das hast du reingeklatscht.
0: Zu lang,
1: ich gebe trotzdem ein Käffchen aus und wir hören uns später nochmal, ja?
0: Bis dann.
1: Bis dann.

0: 12 Minuten vor 9. Donnerstag, 1. Oktober. Also ab heute nicht nur der Tankrabatt. Heute Abend zum Beispiel wird auch noch Fußball gespielt. Nations League Deutschland gegen Serbien in München. Und was davon abgesehen sonst noch wichtig ist und wichtig wird, haben wir gleich für Sie in den Nachrichten.
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11: Mit Sandra Petzold, guten Morgen. Volkswagen hat mehrere Haustarifverträge mit der IG Metall aufgekündigt, darunter den wichtigen Manteltarifvertrag für über 100.000 Beschäftigte in Deutschland. Der Konzern will das Tarifniveau absenken und begründet das mit gestiegenem Kostendruck und der Konkurrenz aus Asien. IG Metall und Betriebsrat kündigten harten Widerstand an. Die Krise in der Autoindustrie hinterlässt auch spürbare Spuren auf dem Ausbildungsmarkt in der Region. Bei VW in Zwickau und Chemnitz haben im September 82 junge Menschen ihre Ausbildung begonnen. Das ist rund ein Drittel weniger als im Vorjahr, wie die Freie Presse berichtet.
12: Auch die Zahl der Dualstudierenden ist demnach gesunken, und zwar von 8 auf 2. Die gute Nachricht, wer seine Ausbildung bei VW erfolgreich beendet, wird weiterhin übernommen. Die Krise schlägt auch auf den allgemeinen Ausbildungsmarkt im Landkreis durch. Laut Arbeitsagentur gibt es für Berufe wie Kfz-Mechatroniker, Industriemechaniker und Lagerlogistiker spürbar weniger gemeldete Lehrstellen. Gunnar Tichy, Nachrichtenredaktion.
11: Die Zahl der Arbeitslosen im Landkreis Zwickau ist innerhalb eines Jahres gestiegen. Exakt 10.111 Männer und Frauen waren im September bei der Arbeitsagentur gemeldet. 429 mehr als zum selben Zeitpunkt des Vorjahres. Entsprechend erhöhte sich die Arbeitslosenquote auf 6,4%. Der Bund der Steuerzahler stellt heute in Berlin sein neues Schwarzbuch vor. Darin sind 100 Fälle aufgelistet, in denen Bund, Länder und Kommunen nach seiner Ansicht sorglos mit Steuergeld umgehen. Im Fokus stehen diesmal staatliche Förderprogramme. Jonas Urbich vom FC Bayern München gibt am Abend in der Nations League gegen Serbien sein Debüt im Tor der Nationalmannschaft. Bundestrainer Klopp machte aber keine weiteren Angaben zur Aufstellung. Wer Kapitän wird, bleibt offen. Gnabry und Wirtz sind die Top-Kandidaten. Im Chemnitzer Naturkundemuseum im Tietz wird eine neue Sonderausstellung gezeigt. Darin dreht sich alles um Amphibien. Mehr von Carsten Kuliski.
13: Frösche und Salamander werden als Wunder der Evolution bezeichnet, denn sie verbinden das Leben im und außerhalb des Wassers. Amphibien haben sich vor fast 400 Millionen Jahren aus Fischen entwickelt und waren die ersten Wirbeltiere an Land. Gezeigt wird die Schau bis Ende September nächsten Jahres.
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15: Einen wunderschönen Donnerstag. Die Temperaturen bei uns in Zwickau, die gehen auf 23 Grad rauf. Es ist ein sehr schöner Tag mit viel Sonnenschein und ein paar Wolken, die immer mal mitmischen. Morgen der Tag dann eher wechselhaft. Da kann sich ein bisschen abkühlen. Vielleicht gibt's auch mal einen Tropfen zwischendurch. Aber das Wochenende wird dann schon wieder wärmer und sonniger. Und auf den Straßen ist alles noch ziemlich entspannt gerade. Da haben

0: noch keine Staus und Blitzer, die uns gemeldet worden sind, aber vielleicht möchten Sie das gerne tun, vielleicht stresst Sie irgendwas oder Sie haben irgendeinen Blitzer gesehen, dann sagen Sie gerne Bescheid. 03x800 und die 4 ist die Nummer. Ich wünsche eine gute Fahrt und einen wunderschönen Donnerstag.
1: Alles klar, Dankeschön, Miri.
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4: Und das ist auch gut so, liebe Genossinnen und Genossen.
1: Ja, vielen Dank an Klaus Wobereit hat heute Geburtstag, wird heute 73. Die Kathleen hat geschrieben, Mensch, ob wir nicht mal alle Marios heute grüßen können, die Geburtstag haben. Aber das machen wir ja nicht. Wir machen ja keine Geburtstagsgrüße.
5: Nee, oder? Würden wir nie machen. Also, aber du hast ja jetzt schon gesagt.
1: Habe ich schon? Also würden wir es machen, würden wir jetzt natürlich dem Mario zum Geburtstag gratulieren. Okay. Das ist der 45.
5: Aber wir machen miteinander?
1: Nicht, weiß ich nicht. Doch, der Liebste.
5: Ach, steht
1: ja.
5: Mein Liebster.
1: Ja, guck an. Ja. Aber wir machen ja keine Grüße. Also insofern streichen Sie alles, was Sie gerade gehört haben. Ja, Happy Birthday allen Marios und natürlich allen Nicht-Marios. Einen schönen guten Morgen, einen schönen Donnerstag. Du machst dich ja langsam auf den Weg. Ja. Du gehst heute in die Schule.
5: Genau, geht dann gleich zur 4. Klasse, zur Muckler-Klasse. Die haben sich angemeldet für eine Stunde Medienkompetenz.
1: Muckler ist aus Patterson und Findus, so rum. Ja, genau, falls Sie jetzt sich gerade gefragt haben, was es ist.
5: Ja, ja. Genau, eine Stunde Medienkompetenz. Plapperst du mir denn immer rein? Das war mich ganz kirre. So, deshalb nehme ich auch den Florian mit und nicht dich. Florian Buschmann von den Offline-Helden, der hat nämlich wirklich einen Plan. Und ich bin sehr gespannt, was uns da diesmal erwartet. Also wir machen uns gleich auf den Weg.
1: Bei der Schulstunde. Meldet euch gerne weiter an. Ja, Schulstunde bleibt ja noch ein Thema bis zu den Herbstferien. Wir kommen auch gerne zu euch in die Klasse.
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0: Oh, 9:04 jetzt.
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2: Ja, und da gehen heute mal Grüße an die Schüler und Schülerinnen und Lehrkräfte der Oberschule Neumark. Die ist nämlich vorgestern in Dresden vom Freistaat als Klimaschule ausgezeichnet worden. Dafür konnte man sich bewerben. In einem Plan sollte dokumentiert werden, wie das Thema Klimaschutz die nächsten 5 Jahre in den Schulalltag integriert werden kann. Sei es durch Energiesparen, Schulhofgestaltung oder andere Projekte. Als Unterstützung für diese Vorhaben gab es natürlich dann auch etwas Geld.

0: wenn du immer reinquatscht, dann kommst du auf die Bank im nächsten Spiel. Ja?
1: Weißt du, früher hatten die beim Radio so einen Umschalter. Das war dann immer, da war die Musik zu Ende, so bis zum letzten Ton. Und dann sagte der Mensch im Radio, das war jetzt ein Stück von...
0: Richtig, genau. So. Da gab es einen Techniker, der hat ein Zeichen gegeben, jetzt darfst du reden.
1: Genau, ja. So. Das war damals nicht
0: herrlich,
1: alles schlecht.
0: Ehrlich. Nee, es war nicht alles schlecht damals.
1: Ja, ja.
0: Ja, wo war ich? Ach so, auf die Bank. Ja, pass auf, dann kommst du auf die Bank. Wenn ich jetzt nicht sagen darf, wenn ich nicht mitmachen darf, wenn ich nicht sagen darf im Wetterbericht, dass heute 25 Grad stellenweise nochmal werden, dann reise ich ab.
1: Ach, wer ist das? Hat das jemand bei der Fußballnationalmannschaft so gemacht?
0: Oder? Ja, aber nicht bei der deutschen, bei der portugiesischen. Aha. Kannst du dir da denken, wer?
1: Wahrscheinlich hier der Cristiano Ronaldo.
0: Cristiano Ronaldo, wirklich, gestern Abend abgereist. Die spielen ja auch irgendwie, also wir spielen ja heute gegen Serbien und Portugal spielt, Dänemark, sehe ich gerade, ja. Mhm. Und der Trainer hat schon angekündigt, also Cristiano Ronaldo sitzt erstmal auf der Bank und hat gesagt, nö, das lasse ich mir nicht gefallen, dann ist wieder abgereist.
1: Ich möchte jetzt auch mal hier die Musik bestimmen dürfen.
0: Schön.
1: So. Und wenn ich das nicht darf, dann reise ich ab.
0: Ja, eben. Und ich möchte auch mal einen Wetterbericht machen dürfen. Wenn nicht, bin ich ja ganz schnell weg.
1: Ja. Ja.
0: Ich möchte nicht immer auf der Bank sitzen, wenn du das Wetter vorträgst.
1: Dein Problem ist ja, du bist ja angereist. Ich bin ja noch nicht mal angereist.
0: Das stimmt.
1: Ich bin nur per Telefon.
0: Hast du recht, ja. Michael, es wird ein sehr schöner Tag heute.
1: Ja.
0: Also das könnte ich auch machen heute. Über 25, 26 Grad, nochmal relativ sonnig, nicht überall, kommen immer mal so ein paar Schleierwölkchen auf, kann sich hier und da auch mal zuziehen, aber es fühlt sich nochmal an wie Spätsommer, wirklich wie Spätsommer. Wenn ich sage nochmal, dann brauche ich jetzt aber wirklich meinen Mittelstürmer, nämlich den Michael Kleinen, ja, der antizipiert jetzt das Wetter für morgen.
1: Ich hätte jetzt gedacht, okay, nee, das war schon alles sehr, sehr gut, aber weißt du, es fehlt mir jetzt noch die so ein bisschen die globale Einordnung.
0: Ach so.
1: Weißt du, so der mahnende Zeigefinger, also noch ein bisschen auf den Klimawandel einging, Gletscherschmelze und dass es ja auch woanders auf der Welt auch nicht so schön ist wie bei uns.
0: Naja, dann sitze ich hier morgen wieder auf der Bank.
1: Ja.
0: So. Wirst du sehen, was ich davon habe.
1: Oder aber nee, jetzt.
0: Was du davon hast.
1: Nee, jetzt haben alle draußen festgestellt: guck mal, wenn da einer nicht dauernd dieses ganze Negative noch dazu erzählt, dann ist es ja ganz schön.
0: Ja, siehst du? Ja, genau.
1: Ja. Dann hast du den Job und ich bin weg.
0: Dinge sind nicht das, was sie sind, sondern die Dinge sind das, was man aus ihnen macht. Und man kann aus jedem Wetter was Gutes machen.
1: Pass auf, so. Dann mache ich jetzt zwei Dinge. Ich sage auf der einen Seite, es ist viel zu trocken, Klimawandel, alles blöd. Und ich sage auf der anderen Seite, uns geht's immer besser als dem Westen.
0: Ist das genau. So,
1: weil, wenn wir jetzt nämlich gucken, hier Rheinland-Pfalz, Nordrhein-Westfalen, Niedersachsen, die haben im Moment es richtig am Dauerpladdern. Aha. Also es regnet richtig runter, ordentlich nass. Und bei uns der schöne Sommertag. Ich weiß, alle Kleingärtner sagen mir jetzt was anderes, nämlich es ist viel zu trocken, wir könnten den Regen auch gerne gebrauchen. Aber den behält der Westen für sich. Der kommt morgen wahrscheinlich nur ganz, ganz tröpfelweise bei uns an. Die dicken Wolken, die über

0: Lassen Sie uns. Die werden sich morgen bei uns reinschieben. Mit Höchsttemperaturen so um 18 bis 20 Grad wird es etwas kühler werden und sich nicht mehr ganz so sommerlich natürlich dann anfühlen.
1: Alles klar, Micha. Dann würde ich sagen, wir machen jetzt noch eins.
0: Ich reise ab.
1: Nee, du kriegst ein Käffchen.
0: Ach toll.
1: Und dann reist ab. Ja.

0: Ja, dann mal einen schönen Donnerstagmorgen für Sie. Und manchmal kommt man ja auf den Gedanken, dass da draußen ziemlich viele Miesepeter, ziemlich viele schlecht gelaunte Leute unterwegs sind. Aber ich kann Ihnen sagen, es ist mehr Witzigkeit in der Welt, als man denkt. Hier zum Beispiel die NATO. Also genau die NATO, die bekommt heute den internationalen, Achtung, den internationalen Friedenspreis des Westfälischen Friedens. NATO-Chef Mark Rutte wird den Preis heute in Münster aus den Händen von Friedrich Merz entgegennehmen. Sehen Sie, die Menschen haben eben doch noch Sinn für Humor. Was sonst noch wichtig ist und wichtig wird heute, das erfahren Sie auch gleich bei uns in den Nachrichten.
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8: Mit Sandra Petzold, guten Morgen. VW hat 10 seiner Haustarifverträge mit der IG Metall fristgerecht zum Jahresende gekündigt. Darunter den wichtigen Manteltarifvertrag. Der Konzern begründet das mit starkem Kostendruck. Die IG Metall kündigte harten Widerstand an. Bei VW in Zwickau und Chemnitz haben im September auch rund ein Drittel weniger junge Menschen ihre Ausbildung begonnen als im Vorjahr, wie die Freie Presse berichtet. Wer die Lehre erfolgreich beendet, wird jedoch weiterhin übernommen. Rode Wisch kann seine Sternwarte weiter auf Vordermann bringen. Für die Sanierung der Fassade und den Bau eines barrierefreien Zugangs hat die Landesdirektion rund 210.000 Euro bewilligt. Die Maßnahmen sollen noch in diesem Jahr starten. Tanken soll ab heute wieder günstiger werden. Um Mitternacht ist der zweite Tankrabatt gestartet. Bis Jahresende werden Energiesteuern auf Benzin und Diesel um 17 Cent pro Liter gesenkt.
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10: Einen wunderschönen Donnerstag. Die Temperaturen bei uns in Zwickau, die gehen auf 23 Grad rauf. Es ist ein sehr schöner Tag mit viel Sonnenschein und ein paar Wolken, die immer mal mitmischen. Morgen der Tag dann eher wechselhaft. Da kann sich so ein bisschen abkühlen. Vielleicht gibt's auch mal einen Tropfen zwischendurch. Aber das Wochenende wird dann schon wieder wärmer und sonniger. Und auf den Straßen ist alles noch ziemlich entspannt gerade. Da haben wir noch keine Staus und Blitzer, die uns gemeldet worden sind. Aber vielleicht möchten Sie das gerne tun. Vielleicht stresst Sie irgendwas oder Sie haben irgendeinen Blitzer gesehen. Dann sagen Sie gerne Bescheid. 03x800 und die 4 ist die Nummer. Ich wünsche eine gute Fahrt und einen wunderschönen Donnerstag.
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1: Kürzlich, da war er schon in der Posthalterei. Heute Abend tritt er in Bad Elster auf. Ex-City-Frontmann Toni Kral präsentiert im König-Albert-Theater ab 19.30 Uhr sein Programm Zugabe. Mit Buch, Gitarre und gewohntem Berliner Esprit blickt er auf über 5 Jahrzehnte deutsche Rockgeschichte zurück und plaudert charmant aus seinem bewegten Künstlerleben. Die Karte kostet je nach Sitzplatzkategorie zwischen 26 und 32 Euro.
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0: schön, so ein langsamer Titel. Ne? Wenn der in der Disse lief damals und du hattest jemanden, mit dem du tanzen konntest, dann war es eigentlich durch. Dann war der Abend gelaufen.
1: Warst du so ein Krapscher?
0: Nee, nicht Krapscher, aber ich glaube so, wenn es dann eng wurde,
1: war dass der Hand so runterwandert?
0: Ich war so ziemlich überzeugend, glaube ich, dann ja. Also wenn sie dann wirklich nach dem Titel mit mir getanzt hat, dann war alles klar. Dann hatte ich sie. Ja, ja. Damals in diese Kuhköten. Im Jugendclubhaus Arthur Becker. Mensch.
1: Das war noch vor dem Krieg, Mensch.
0: Unser Wetterman, unser Chefmeteorologe Michael Klein, war schon im Pilsen dieses Jahr?
2: Nee, noch nicht.
0: Soll gut sein jetzt gerade. Also ich höre jetzt so aus dem Bekanntenkreis ein bisschen, es gibt ja Menschen, die Zeit haben, in die Pilze zu gehen, die sagen, dass es momentan recht gut aussieht.
2: Ah ja, okay. Ich dachte, wegen der Trockenheit wäre das vielleicht...
0: Nee, ist wohl. Ja, trotzdem. Ja. Werden übrigens, das hatte ich vorhin bei uns in den Nachrichten gehört, Pilzberater gesucht. Ja. Also Pilzberater suchen Nachwuchs. Liegt das daran, weil die Fluktuation so hoch ist? Bei denen?
2: Ach so, meinst du, weil ich, sagen wir so, das natürliche Auslesen.
0: Pilzberater sterben aus.
2: Ja, die sich vertan haben bei der Bestimmung, ist es giftig oder nicht, die sind genau. Dann halt weg. Ja.
0: Thomas hat sich gemeldet, Micha.
2: Was sagt Thomas? Was haben wir falsch gemacht?
0: Der Thomas ist Pilzberater. Und der Thomas hat wirklich nochmal gesagt, dass das ein wichtiger Beruf ist und dass das ja viele auch ehrenamtlich machen und dass man eben gerade beim Pilzesuchen dieses ganze Thema eben noch nicht wirklich und zuverlässig mit einer App ersetzen kann.
2: Ja, absolut. Ist lebensrettend.
0: Natürlich. Und jetzt das kleine Quiz mit unserem Michael Klein.
2: Habt ihr einen Telefonjoker? Ich würde Thomas anrufen.
0: Thomas, ein Pilzberater.
2: Ja.
0: Wie viele essbare Pilzarten gibt es in unseren Wäldern?
2: Oh.
0: Etwa 100, etwa 200 oder sogar etwa 400 essbare Pilzarten in unseren...
2: Ach du meine Güte.
0: Tja, das ist doch aber leicht.
2: Ja, für Thomas ist das leicht. Ja. Aber du weißt schon, mit wem du telefonierst. Oh. Ja.
0: Was kennst du denn für Pilze? Fangen wir doch mal so rum. Du kennst Freiberger Pilz,
2: ja,
0: Radeberger
2: genau.
0: Pilz, Landskronpilz.
2: Kenne ich auch, ja. Die sind alle nicht essbar.
0: Nee, und trotzdem lecker. Ja,
2: ja eben, genau. Aber was kenne ich für Pilze? Pfifferling kenne ich.
0: Pfifferling, Steinpilz.
2: Champignon kenne ich. Steinpilz kenne ich. Morcheln.
0: Morcheln ist ein schönes Wort. Ja, ja. Morcheln. Ach, ich möchte dich mal wieder so richtig durchmorcheln.
2: Durchmorcheln. Das sagt, ich habe meine Frau gemorchelt. Das geht vor Gericht dann hinterher.
0: So, also Pilzarten in unseren Wäldern. 100, 200 oder 400. Bitte entscheiden.
2: Wir hatten jetzt gerade vier,
0: inklusive Morchel. Inklusive ja. Morchel.
2: Also es sind mehr Pilze giftig als die, die man essen kann, meine ich, ne? Du hast auch keine Ahnung.
0: Ich bin ja für die positiven Nachrichten zuständig. Also ich weiß nur, wie viele essbare es gibt.
2: Ich nehme jetzt mal die 200, obwohl so in der Mitte immer falsch ist bei dir. Aber sind es nur 100? Nee, 100 wäre mir zu wenig. Ich nehme jetzt mal 200.
0: Du nimmst 200?
2: Ja.
0: Und in Deutschland, in unseren Wäldern, gibt es laut der Deutschen Gesellschaft für Mykologie...
2: Ach, guck an.
0: Guck an, Mykologie, das ist die Pilzwissenschaft.
2: Ich dachte, das wäre nur was mit Füßen und so. Mykologie. Also, wenn da was leckt, was man nicht haben will.
0: Nee, Mykologie. Die Mykologen sitzen auf Mykonos und kümmern sich dort um die Pilze in Deutschland. Also die Gesellschaft für Mykologie sagt, in unseren Wäldern gibt es etwa 200 essbare Wildpilzarten. Ja!
2: Mein Gott!
0: Micha, das heißt Punkt für dich in diesem Falle. Dann gebe ich jetzt einen aus.
2: Ein Pilz.
0: Ein Pilz oder ein Käppchen?
2: Ein Käppchen.
0: Bitte. An dem
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2: Mit Sandra Pezold, guten Tag. Der Tankrabatt hat zum Start auch hier in Zwickau für deutlich sinkende Spritpreise gesorgt. So kostete der Liter E10 laut einem Online-Portal meist zwischen 1,98 Euro und 2 Euro. Diesel zwischen 2,12 Euro und 2,14 Euro. Kritik kommt dennoch aus der sächsischen Wirtschaft. Die Steuersenkung von knapp 17% pro Liter helfe nur kurzfristig, so zum Beispiel der Chef der IHK Leipzig. Die strukturellen Ursachen hoher Energie- und Kraftstoffpreise würden dadurch nicht beseitigt. Bis Jahresende werden mit dem neuen Tankrabatt die Energiesteuern auf Benzin und Diesel gesenkt. Volkswagen hat 10 seiner 13 Haustarifverträge mit der IG Metall fristgerecht zum Jahresende gekündigt, darunter auch den wichtigen Manteltarifvertrag. Einzelheiten von Gunnar Tichy.
3: Personalvorstand Arne Maiswinkel begründete den Schritt mit einem stark verschärften Wettbewerb, insbesondere durch chinesische Hersteller in Europa. Die von der IG Metall geforderte Entgelterhöhung von 5% lehnte das Unternehmen ab. Stattdessen müsse die Kostenbasis wettbewerbsfähig gemacht werden. Thorsten Kröger von der IG Metall sprach von einem üblen Foul an der Belegschaft und warf dem Vorstand vor, unternehmerische Risiken auf die Beschäftigten abzuladen.
2: Die Kritik an der Pflegereform der Bundesregierung reißt nicht ab. Jetzt heißt es von der Krankenkasse DAK, bei der geplanten Anhebung der Beitragssätze für Kinderlose sei man in einer verfassungsrechtlich bedenklichen Dimension angekommen. Die Regierung will den Pflegebeitrag für Kinderlose um 0,3 Prozentpunkte auf 4,5% anheben. Der Tech-Milliardär Elon Musk soll wieder für die US-Regierung arbeiten. Er soll die amerikanische Kriegsführung der Zukunft mitgestalten. Verteidigungsminister Hegseth hat ein entsprechendes Forschungsprojekt angekündigt, das Musk leiten soll. Ergebnisse erwartet der Pentagon-Chef binnen 120 Tagen. Rote Wisch kann seine Sternwarte weiter auf Vordermann bringen. Für die Sanierung der Fassade und den Bau eines barrierefreien Zugangs hat die Landesdirektion nach eigenen Angaben rund 210.000 Euro bewilligt. Insgesamt sind für das Projekt Investitionen von rund 330.000 Euro geplant. Die Maßnahmen, zu denen auch die Neugestaltung des Vorplatzes gehört, sollen noch in diesem Jahr starten.
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5: Ja, wenn einem langweilig sein sollte heute, muss man eigentlich nur in den Himmel gucken. Der sieht wirklich abwechslungsreich aus. Mal haben wir mehr, mal weniger Wolken in ganz unterschiedlichen Formationen. Etwas Blau blitzt immer durch und die Sonne auch. Also ein ganz klassischer, ein schöner Herbsttag. 23 Grad heute bei uns in Zwickau, die Höchstwerte. Morgen der Tag, der sieht dann schon ein bisschen wechselhafter aus. Da kann es auch mal ein paar Tropfen geben zwischendurch. Bisschen kühler wird's. Das Wochenende wird dann aber wieder schön und auf den Straßen haben wir einen Blitzer. B173 aus Mülsen in Richtung Zwickau vor dem Abzweig nach Pöhlau gerade gemeldet worden. Dankeschön. Ansonsten läuft alles störungsfrei.
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7: Hallo alle zusammen und dann geht's jetzt mit der ersten Hit-halben Stunde rein in den Vormittagsmodus mit viel Spaß im Job, mit den Lieblingskollegen und viel Musik.
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Das ist definitiv auch nochmal Sommer aus dem Radio, Shakira und Burner Boy. Schwuppsdiwupps sind wir im Oktober und da freuen wir uns jetzt auf tolle Konzerte hier bei uns im Herbst. Bryan Adams in Leipzig, Stefanie Heinzmann ist am Start und Thomas D. von den Fantas kommt solo nach Dresden. Und Samstag rockt Sunrise Avenue Sänger Samu Haber in Leipzig und mit uns geht's auf die Gästeliste. Nach um 11 verschenke ich die Tickets. Hier kommt erstmal Coolio und Gangsta's Paradise.

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0: Wolken in ganz unterschiedlichen Formationen. Etwas Blau blitzt immer durch und die Sonne auch. Also ein ganz klassischer, ein schöner Herbsttag. 23 Grad heute bei uns in Zwickau, die Höchstwerte. Morgen der Tag, der sieht dann schon ein bisschen wechselhafter aus. Da kann es auch mal ein paar Tropfen geben zwischendurch, bisschen kühler wird's. Das Wochenende wird dann aber wieder schön und Obacht auf den Straßen, haben wir einen Stau auf der A4 Chemnitz Richtung Erfurt. Zwischen Hohenstein-Ernstthal und Glauchau-Ost in Hohenstein kommt man gerade noch von der Autobahn runter, also da am besten weit drum rumfahren und geblitzt wird auf der B173 aus Mülsen Richtung Zwickau vom Abzweig nach Pühlau.
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3: Und schön, dass wir alle so zusammengefunden haben. Ich wünsche einen schönen

0: Ein 2000er von Fergie und Big Girls, Don't Cry. Schönen 1. Oktober und es ist auch wieder einiges neu. Echtzeitüberweisungen sind ab sofort kostenlos. Jedenfalls dürfen sie nicht mehr kosten als eine Standardüberweisung. Und die sind ja fast überall kostenlos. Und es gibt noch einiges mehr, was neu ist. Yoshi Noll hat es jetzt.
1: Ja, na zuerst einmal, der Tankrabatt ist wieder am Start. Heißt, die Energiesteuer auf Kraftstoffe wird bis Ende des Jahres gesenkt. Dadurch sollen die Preise an den Tankstellen um rund 17 Cent pro Liter runtergehen. Danach, also ab 2027, soll dann ein Spritpreisdeckel gelten. Bis zum 15. Oktober wird das Alkoholverbot auf alle Bahnhöfe in Deutschland ausgeweitet. Wer dagegen verstößt, muss mit einem Platzverweis oder sogar einem Hausverbot rechnen. Die Gastronomie in den Bahnhöfen sowie Fernzüge sind vom Verbot ausgenommen. Und ab heute können Führungszeugnisse digital als PDF oder über das Bund-ID-Konto beantragt und zugestellt werden. Der QR-Code im Dokument ermöglicht eine einfache Echtheitsprüfung. Auch bei Notaren und Behörden werden mehr Vorgänge digital möglich, etwa per Videokonferenz. Ziel ist es, Behördengänge zu reduzieren und Prozesse zu beschleunigen. Ebenfalls ab heute ist es wieder erlaubt, Bäume, Hecken und Büsche im eigenen Garten zu schneiden oder zu entfernen. Während der Sommerzeit waren nur schonende Pflegeschnitte erlaubt. Und Ende des Monats werden die Uhren wieder auf Normalzeit umgestellt. In der Nacht vom 24. auf den 25. Oktober endet dann die Sommerzeit.
0: Wissen wir Bescheid. Dankeschön, Yoshi.

0: guter neuer Pop von Olivia Rodrigo und Drop Dead.
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0: Und nur um's nochmal zu sagen, in den Herbstferien geht's im schicken Reisebus mit allem Pipapo nach Paris. Unsere Frühaufsteher André und Christine servieren Kaffee und eisgekühlte Getränke. Und André hat versprochen zu singen. Es sind schon einige Plätze vergeben.
3: Ines?
4: Ja, kommt mit!
5: Das ist ja geil. Oh, Wahnsinn.
6: Stefan. Mega. Ja. Mega. Ich freue mich unfassbar.
5: Nein.
4: Ja.
5: Nein. Nein. Oh Gott, ich bin sprachlos. Ja.
0: Morgen früh sind dann wieder alle Dinge gefragt, die beim Kofferpacken diese Woche in den Koffer gewandert sind. Und dann darf auch wieder gejubelt werden. Und nächste Woche geht's natürlich auch nochmal weiter. Ich wünsche ganz viel Glück.
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11: Mit Sandra Petzold, guten Tag. In Niederplanitz sind Unbekannte in das Vereinsheim von Motor Süd an der Dortmunder Straße eingebrochen. Die Täter entwendeten Bargeld im niedrigen dreistelligen Bereich und hinterließen einen Sachschaden von rund 200 €. Die Polizei bittet um Zeugenhinweise. Die Krise in der Autoindustrie hinterlässt auch spürbare Spuren auf dem Ausbildungsmarkt in der Region. Bei VW in Zwickau und Chemnitz haben im September 82 junge Menschen ihre Ausbildung begonnen. Das ist rund ein Drittel weniger als im Vorjahr, wie die Freie Presse berichtet.
12: Auch die Zahl der Dualstudierenden ist demnach gesunken, und zwar von 8 auf 2. Die gute Nachricht, wer seine Ausbildung bei VW erfolgreich beendet, wird weiterhin übernommen. Die Krise schlägt auch auf den allgemeinen Ausbildungsmarkt im Landkreis durch.

0: durch. Laut Arbeitsagentur gibt es für Berufe wie Kfz-Mechatroniker, Industriemechaniker und Lagerlogistiker spürbar weniger gemeldete Lehrstellen. Gunnar Tichy, Nachrichtenredaktion.
1: Seit Mitternacht gilt der neue Tankrabatt.

0: großen Autos. Nach dem gewaltsamen Vorfall im Cockpit eines Fluges von Dubai nach Tel Aviv gestern hat sich Bundesaußenminister Badeful geäußert. Er telefonierte mit seinem israelischen Amtskollegen Saar.
1: Es ist der Tapferkeit des Piloten und weiterer Passagiere zu verdanken, dass dieser Absturz in letzter Sekunde verhindert werden konnte.
0: Israels Regierung geht von einem versuchten Terroranschlag aus. Der Pilot war von einem Kollegen mit einem Messer attackiert worden. Ministerpräsident Michael Kretschmer besucht ab heute Prag. Er nimmt dort am Empfang der deutschen Botschaft zum Tag der deutschen Einheit teil. Sachsen ist dabei Gastland und will sich auch den internationalen Gästen vorstellen. So präsentieren sich unter anderem die Porzellanmanufaktur Meißen, Uhrenhersteller aus Glashütte und erzgebirgische Kunsthandwerker. Bei dem Besuch in Prag geht es aber auch um die weitere Zusammenarbeit mit Tschechien, besonders im Wirtschaftsbereich.
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4: Einen wunderschönen Donnerstag. Das Wetter sieht wirklich sehr schön aus bei uns in Zwickau. Ein sehr schöner Herbsttag, ideal zum Spazierengehen. Es ist viel Blau zu sehen am Himmel. Ein paar Wolken sind immer mal mit dabei. Die sehen aber wirklich schnucklig aus und ganz unterschiedlich. Die Temperaturen, die gehen auf 23 Grad rauf. Morgen der Tag wird dann eher ein wechselhafter Herbsttag werden. Da ist auch ein bisschen Regen möglich zwischendurch. Die Temperaturen gehen ein Stück nach unten. Das Wochenende wird dann aber wieder wärmer und sonniger. Und auf den Straßen, da sieht es momentan ganz entspannt aus. Wir haben nur einen Blitzer auf der B173 aus Mülsen in Richtung Zwickau, vorm Abzweig nach Pöhlau. Ansonsten rollt alles.
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7: Hallo alle zusammen und ab in die nächste Hithalbe Stunde. Jetzt mit extra viel Musik. Ja, das ist eine ganze Menge, das extra viel Musik. Ich wünsche einen herrlichen Start in den neuen Monat. Hallo.

Einfach guter Pop, Teddy Swims und Mr. Know-It-All. Düsseldorf ist back in the 90s. Die Backstreet Boys spielen dort 10 Konzerte und irgendwie ist alles

früher. Vor den Hotels Kreischalarm. Die Fangirls feiern in Glitzer, wenn ihre Helden von damals in Skateboards auf die Bühne einschweben. Sie lassen es echt krachen, die Backstreet Boys. Und hier sind sie jetzt bei uns mit Larger Than Life.

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11: Es ist viel Blau zu sehen am Himmel. Ein paar Wolken sind immer mal mit dabei. Die sehen aber wirklich schnucklig aus und ganz unterschiedlich. Die Temperaturen, die gehen auf 23 Grad rauf. Morgen der Tag wird dann eher ein wechselhafter Herbsttag werden. Da ist auch ein bisschen Regen möglich zwischendurch. Die Temperaturen gehen ein Stück nach unten. Das Wochenende wird dann aber wieder wärmer und sonniger. Und auf Straßen. Da sieht es momentan wirklich sehr entspannt aus, aber ein Blitzer ist uns gemeldet worden, der steht auch immer noch auf der B173. Aus Mülsen kommt vor dem Abzweig nach Pöhlau. Und falls Sie auch noch irgendwas entdeckt haben, noch ein Blitzer oder ein Stau vielleicht, rufen Sie mich gerne an. 03x800 und die 4.
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14: Und jetzt mit einem Lieblingsradio-Lieblingssong von

0: Also klingt er und er ist vielleicht nächstes Jahr wieder als Coach bei The Voice of Germany dabei. Sunrise Avenue Sänger Samu Haber, aber erstmal tourt er durchs Land. Nach Wien und München ist am Samstag Leipzig auf dem Tourplan und für das Konzert habe ich jetzt Freitickets. Also einfach schnell anrufen hier bei uns. 08000 788000 ist die Telefonnummer. Jetzt Tickets gewinnen für Samu Haber. 08000 788000.
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0: Neue Musik von Nico Santos. 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
2: Das kleine Quiz mit unserem Michael Klein. Wie viele essbare Pilzarten gibt's in unseren Wäldern?
3: Oh.
2: Etwa 100? Etwa 200?

0: oder sogar etwa 400. Was kennst du denn für Pilze?
1: Pfifferling kenne ich.
0: Pfifferling, Steinpilz.
1: Champignon kenne ich. Steinpilz kenne ich. Morcheln.
0: Morcheln ist das schön. Morcheln ist ein schönes Wort. Ach, ich möchte dich mal wieder so richtig durchmorcheln.
1: Das sagt, ich habe meine Frau gemorchelt. Das geht vor Gericht dann hinterher.
0: So, also Pilzarten in unseren Wäldern. 100, 200 oder 400.
1: Ich nehme jetzt mal 200.
0: Du nimmst 200?
1: So, ja.
0: Und in Deutschland gibt es laut der Deutschen Gesellschaft für Mykologie.
1: Ach, guck an.
0: Guck an, Mykologie, Pilzwissenschaft.
1: Ich dachte, das wäre nur was mit Füßen und so. Mykologie. Also, was weckt, was man nicht haben will.
0: Nee, Mykologie. Die Mykologen sitzen auf Mykonos und kümmern sich dort um die Pilze in Deutschland. Also die Gesellschaft für Mykologie sagt, in unseren Wäldern gibt es etwa 200 essbare Wildpilzarten. Ja! Yeah. Oh. Das heißt, Punkt für dich. Dann gebe ich jetzt einen aus. Ein Pilz oder ein Käffchen?
1: Ein Käffchen, bitte. Yes.
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14: Mit Sandra Pezold, guten Tag. Der Tankrabatt hat zum Start auch hier in Zwickau für deutlich sinkende Spritpreise gesorgt. So kostete der Liter E10 laut einem Online-Portal meist zwischen 1,98 Euro und 2 Euro. Diesel zwischen 2,12 Euro und 2,14 Euro. Kritik kommt dennoch aus der sächsischen Wirtschaft. Die Steuersenkung von knapp 17% pro Liter helfe nur kurzfristig, so zum Beispiel der Chef der IHK Leipzig. Die strukturellen Ursachen hoher Energie- und Kraftstoffpreise würden dadurch nicht beseitigt. Bis Jahresende werden mit dem neuen Tankrabatt die Energiesteuern auf Benzin und Diesel gesenkt. Volkswagen hat 10 seiner 13 Haustarifverträge mit der IG Metall fristgerecht zum Jahresende gekündigt, darunter auch den wichtigen Manteltarifvertrag. Einzelheiten von Gunnar Tichy.
15: Personalvorstand Arne Maiswinkel begründete den Schritt mit einem stark verschärften Wettbewerb, insbesondere durch chinesische Hersteller in

Europa. Die von der IG Metall geforderte Entgelterhöhung von 5% lehnte das Unternehmen ab. Stattdessen müsse die Kostenbasis wettbewerbsfähig gemacht werden. Thorsten Gröger von der IG Metall sprach von einem üblen Foul an der Belegschaft und warf

0: Belegschaft und warf dem Vorstand vor, unternehmerische Risiken auf die Beschäftigten abzuladen.
1: Die Kritik an der Pflegereform der Bundesregierung reißt nicht ab. Jetzt heißt es von der Krankenkasse DAK, bei der geplanten Anhebung der Beitragssätze für Kinderlose sei man in einer verfassungsrechtlich bedenklichen Dimension angekommen. Die Regierung will den Pflegebeitrag für Kinderlose um 0,3 Prozentpunkte auf 4,5% anheben. Der Tech-Milliardär Elon Musk soll wieder für die US-Regierung arbeiten. Er soll die amerikanische Kriegsführung der Zukunft mitgestalten. Verteidigungsminister Hegseth hat ein entsprechendes Forschungsprojekt angekündigt, das Musk leiten soll. Ergebnisse erwartet der Pentagon-Chef binnen 120 Tagen. Rote Wisch kann seine Sternwarte weiter auf Vordermann bringen. Für die Sanierung der Fassade und den Bau eines barrierefreien Zugangs hat die Landesdirektion nach eigenen Angaben rund 210.000 Euro bewilligt. Insgesamt sind für das Projekt Investitionen von rund 330.000 Euro geplant. Die Maßnahmen, zu denen auch die Neugestaltung des Vorplatzes gehört, sollen noch in diesem Jahr starten.
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4: Ich hoffe, Sie lachen heute mit der Sonne um die Wette. Davon gibt's nämlich jede Menge. Der Himmel sieht wunderschön aus. Ein paar Wolken sind immer mal mit dabei, aber die tun nichts weiter. Die sind weiß und ziehen dann weiter. 23 Grad heute die Höchstwerte bei uns in Zwickau. Morgen sieht's schon anders aus. Da könnte es ein bisschen wechselhafter werden. Vielleicht mit dem einen oder anderen Regentropfen. Ein bisschen frischer wird's werden. Aber das Wochenende, das wird dann schon wieder wärmer und sonniger. Und auf den Straßen, da haben wir momentan einen Stau auf der A4. Erfurt in Richtung Chemnitz zwischen Merane und Glauchau Ost. Hier dauert es aktuell eine halbe Stunde länger und geblitzt wird auf der B173 aus Mülsen vom Abzweig nach Pühlau.
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6: Und es bleibt alles wie gehabt. Wir starten in die nächste Hit-halbe Stunde. Also im Vormittagsmodus. Viel Spaß im Job mit den Lieblingskollegen und viel Musik.

Ich wünsche einen schönen Donnerstag. Gestern früh hatte ich so richtig schöne rosa Wolken, als ich aus dem Fenster geschaut habe. Das als erster Blick am Morgen, herrlich. Und jetzt geht's um lila Wolken. Und natürlich geht's da um Materia. Wir haben ja vorhin schon über den Konzertherbst hier bei uns gesprochen. Und da sind auch Materia mit am Start. Am 14. Oktober, dann live in Leipzig, die lila Wolken.

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2: Sonne und Wolken im Wechsel für Zwickau Stadt und Land. Temperaturen bei bis zu 23 Grad. Abends und nachts ziehen dichtere Wolken auf. Es bleibt aber trocken bei 12 Grad. Morgen kann es vereinzelt etwas regnen bei 17 Grad. Auf der A4 Chemnitz-Erfurt in beiden Richtungen Vorsicht. Eine Wanderbaustelle zwischen Wüstenbrand und Glaucher West. Da wird die Fahrbahn ausgebessert. Es staut sich auf der B92 zwischen Plauen und Schöpsbrehe bis zu 10 Minuten mehr einplanen und auch auf der B175 gibt es immer wieder stockenden Verkehr zwischen Werder und dem Stadtgebiet, da bis zu 10 Minuten mehr einplanen. Blitzer in Zwickau auf der äußeren Dresdner Straße stadteinwärts und in Lengenfeld auf der Treunschen Straße stadtauswärts.
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3: Und jetzt mit Pharrell Williams und Happy. Schön.

0: kurz vor halb eins. Schöne Mittagspause.
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2: Kürzlich, da war er schon in der Posthalterei. Heute Abend tritt er in Bad Elster auf. Ex-City-Frontmann Toni Kral präsentiert im König-Albert-Theater ab 19.30 Uhr sein Programm Zugabe. Mit Buch, Gitarre und gewohntem Berliner Esprit blickt er auf über 5 Jahrzehnte deutsche Rockgeschichte zurück und plaudert charmant aus seinem bewegten Künstlerleben. Die Karte kostet je nach Sitzplatzkategorie zwischen 26 und 32 Euro.
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0: Tempo City und Self-Aware. Schönen Donnerstag.
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0: Glückwunsch jetzt mal an die vierte Klasse, die Mama Mandy angemeldet hat. Die Klasse hat sich für die Radioschulstunde Medienkompetenz mit Christine entschieden.
3: Also ich finde es erstmal klasse, dass ihr das Thema ausgewählt habt, weil ich denke, das ist ein sehr wichtiges Thema und musste mich deswegen auch gleich anmelden. Und die vierte Klasse, es ist so ein Alter, wo teilweise das ein oder andere Kind schon ein eigenes Handy hat und dann so vielleicht so ab der fünften dann, wenn es eigenständiger wird, dann ein eigenes Handy bekommt. Und deswegen finde ich es umso wichtiger, den so nahe zu bringen, den sicheren Umgang mit Medien, auf was muss man achten, welche Risiken können passieren. Und da finde ich das klasse, dass ihr das Thema habt und in die Schulen kommt.
0: Und on top gibt's 500 Euro für die Klassenkasse. Da habt ihr sicher auch schon Ideen.
3: Ja, auf jeden Fall. Also wir sind im letzten Schuljahr. Es ist eine Grundschule, die bis zur vierten Klasse geht. Deswegen werden wir eine schöne Abschlussfeier bestimmt machen und Abschlussfahrt. Und da können wir das Geld bestimmt ganz gut gebrauchen.
0: 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Nächste Woche gewinnt wieder eine Klasse in unserer Morningshow.
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0: Achtung, liebe Autofahrer, eine wichtige Meldung aus unserem Verkehrsservice A14 Leipzig Richtung Halle. Zwischen Leipzig Messegelände und Leipzig Mitte, da liegt ein Spanngurt auf der rechten Spur und der Standspur. Bitte Vorsicht dort unbedingt.
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14: Mit Sandra Petzold, guten Tag. In Niederplanitz sind Unbekannte in das Vereinsheim von Motor Süd an der Dortmunder Straße eingebrochen. Die Täter entwendeten Bargeld im niedrigen dreistelligen Bereich und hinterließen einen Sachschaden von rund 200 Euro. Die Polizei bittet um Zeugenhinweise. Ein vermeintlicher Flugunfall zwischen Pfaffenhain und Jahnsdorf hat gestern Abend für Aufregung gesorgt. Der Mühlweg war gesperrt. Hörer meldeten sich bei uns, Rettungskräfte seien vor Ort. Es müsse wohl ein abgestürztes Flugzeug geborgen werden.
15: Ein Polizeisprecher sagte uns heute früh auf Nachfrage, dass lediglich ein Flugzeug außerplanmäßig auf einem Feld landen musste. Man spricht von einer sogenannten Außenlandung, wenn das so passiert. Der Pilot habe sich wegen Motorproblemen dafür entschieden, auch wenn es zum Flugplatz Jahnsdorf nicht mehr weit gewesen wäre. Es handelte sich um eine historische Maschine und es sei ein Testflug gewesen. Verletzt wurde niemand, die Landung war sauber, nicht einmal am Feld sei Schaden entstanden. Michael Daub, Nachrichtenredaktion.
14: Seit Mitternacht gilt der neue Tankrabatt, den die Bundesregierung beschlossen hat. Damit sinken die Steuern auf Benzin und Diesel um jeweils rund 17 Cent pro Liter. Kritik kommt unter anderem von Wirtschaftsinstituten. So sagte etwa der Chef des Münchner IFO-Instituts, der Tankrabatt bewirke lediglich eine Umverteilung zugunsten der Vielfahrer mit großen Autos.

0: EU-Bürger haben 2024 im Schnitt rund 130 Kilogramm Lebensmittel pro Kopf weggeworfen. Das zeigt eine neue Statistik von Eurostat. Mehr von Oliver Urbanke.
1: Insgesamt sind so knapp 58 Millionen Tonnen Abfall entstanden.

0: Ministerpräsident Michael Kretschmer besucht ab heute Prag. Er nimmt dort am Empfang der deutschen Botschaft zum Tag der deutschen Einheit teil. Sachsen ist dabei Gastland und will sich auch den internationalen Gästen vorstellen. So präsentieren sich unter anderem die Porzellanmanufaktur Meißen, Uhrenhersteller aus Glashütte und erzgebirgische Kunsthandwerker. Bei dem Besuch in Prag geht es aber auch um die weitere Zusammenarbeit mit Tschechien, besonders im Wirtschaftsbereich.
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3: Freundliches Wetter heute bei uns in Zwickau, Stadt und Land. Temperaturen steigen auf bis zu 23 Grad. Abends und nachts zieht es sich dann mehr und mehr zu, bleibt erstmal noch trocken bei 12 Grad. Morgen dann vereinzelt etwas Regen möglich bei 17 Grad. Samstag wieder freundlicher bei bis zu 19 Grad. Auch der Sonntag nicht unfreundlich und bis zu 18 Grad. Auf der B101 staut es sich zwischen Lauter und Schwarzenberg aktuell 10 Minuten Zeitverlust und geblitzt wird in Zwickau auf der äußeren Dresdner Straße stadteinwärts und in Lengenfeld auf der Treuenschen Straße stadtauswärts. Staus und Blitzer melden Sie kostenlos an die 03x800 und die 4.
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4: Korrekt. Und schwuppsiwupps sind wir drin im Oktober. Und wir haben uns für den Feiertag mal wieder was einfallen lassen. Schwatzen wir gleich drüber. Erstmal viel Musik, gleich mit Joe und End of Beginning.
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Schönen Donnerstag wünsche ich. Feiertag ist am Samstag, das heißt, es wird vielleicht schon heute voll in den Supermärkten. Sandra arbeitet dort und hat in einer WhatsApp geschrieben, wir üben schon mal für Weihnachten.

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2: Ganz freundliches Wetter heute Nachmittag für Zwickau, Stadt und Land. Die Temperaturen klettern auf bis zu 23 Grad. In der Nacht dann dickere Wolken. Es bleibt erstmal noch trocken bei 12 Grad. Morgen dann vereinzelt etwas Regen möglich bei 17 Grad. Samstag und Sonntag dann wieder freundlicher und Temperaturen dann bis zu 19 Grad. Auf der B101 staut es sich zwischen Lauter und Schwarzenberg. 10 Minuten Zeitverlust und auch auf der B283 staut sich zwischen Tannenbergstal und Klingenthal. Ebenfalls 10 Minuten mehr einplanen. Blitzer in Zwickau auf der äußeren Dresdner Straße stadteinwärts und in Lengenfeld auf der Treuenschen Straße, da stehen sie stadtauswärts.
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3: Jawohl, bei der Arbeit und ich wünsche einen schönen Donnerstag. Hallo alle zusammen.

0: Den könnte ich auch in Dauerschleife hören. Aus dem Jahr 2003, Dido und White Flag.
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1: Kygo, Khalid und Griffin, Save My Love.
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0: gleich ist es 13:30. Gleich macht Roman Knoblauch hier weiter. 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Also um 7 Uhr. Radio ganz besonders laut. 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
1: Mit Jannis Müller. Guten Tag. Dachdecker bekommen ab diesem Monat mehr Geld. Die Tariflöhne steigen um 3,8%. Damit hat ein Geselle zum Monatsende rund 130 Euro mehr in der Tasche. Das hat die Gewerkschaft IG Bau mitgeteilt. Im Landkreis Zwickau gibt es 79 Dachdeckerbetriebe mit rund 640 Beschäftigten. Wir Sachsen sind im Schnitt rund 2 Jahre älter als die Einwohner im Rest der Republik. Wie das Statistische Landesamt in Kamenz mitgeteilt hat, lag das Durchschnittsalter im Freistaat Ende vergangenen Jahres bei 47,2 Jahren.
2: Es gibt ein deutliches Gefälle zwischen Stadt und Land. Während das Durchschnittsalter in Leipzig, Dresden und Chemnitz leicht gesunken ist und zur letzten Erhebung bei rund 44 Jahren lag, altert die Bevölkerung in den ländlichen Regionen stärker. So wiesen Johnsdorf und Olbersdorf im Landkreis Görlitz mit rund 54 Jahren das höchste Durchschnittsalter auf. Am jüngsten sind die Menschen in Leipzig und in Ralbitz-Rosenthal im Landkreis Bautzen mit im Schnitt rund 42 Jahren. Gunnar Tichy, Nachrichtenredaktion.
1: Das neue Leipziger Stadtlogo und Corporate Design hat es ins neue Schwarzbuch für Steuergeldverschwendung geschafft. Der Bund der Steuerzahler kritisiert die mangelnde Transparenz sowie die Kostenexplosion. Ursprünglich sei dafür ein Budget von 50.000 Euro vorgesehen gewesen. Am Ende kletterten die Kosten auf fast eine Dreiviertelmillion Euro. Es gibt Neuigkeiten in Sachen Zuckersteuer. Mehr dazu von Moritz Einzel.
3: Das Kanzleramt hat die Pläne von Finanzminister Klingbeil zur Einführung einer Steuer auf zuckerhaltige Getränke vorerst gestoppt. Klingbeil hatte seinen Gesetzentwurf gestern in die Ressortabstimmung geschickt. In Regierungskreisen heißt es nun, sein Entwurf weiche vom Vorschlag der Finanzkommission Gesundheit ab und sei nicht mehrheitsfähig.
1: Seit 5 Jahren ist Thomas Weikert Präsident des Deutschen Olympischen Sportbundes, doch für eine weitere Amtszeit will er nicht kandidieren. Das hat der 64-Jährige gut 2 Monate vor dem Votum auf der DOSB-Mitgliederversammlung in Frankfurt am Main mitgeteilt. Wer sein Nachfolger wird, ist offen. Im Westerzgebirge gibt es Zuwachs für die Luchspopulation. Laut Landesumweltamt wurde heute Morgen bei Eibenstock eine Luchskatze namens Mia in ihren neuen Lebensraum entlassen. Sie stammt aus einem Tiergehege in Bayern und bringt neue Gene mit.
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5: Heiter bis wolkig, in der Nacht Tiefsttemperaturen zwischen 13 und 9 Grad.

Morgen viele Wolken, zeitweise Regen, später dann meist trocken bis 21 Grad. Sonnabend anfangs Nebel, später freundlich und trocken bis 20 Grad und Sonntag wechselhaft mit einzelnen Schauern und kurzen Gewittern. Der Blick auf die Straßen, A4 Erfurt Richtung Chemnitz, Stau nach einem Unfall zwischen Merane und Glauchau Ost. Geblitzt wird in Zwickau auf der äußeren Dresdner Straße stadteinwärts und in

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3: Die Sonne im Herzen und ihr Lieblingsradio im Ohr. Das ist der perfekte Donnerstagnachmittag. Jetzt mit Schibuzi und Barson.

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0: Ich habe mal nachgezählt, 59 Tage sind es noch bis zum ersten Advent. Warum das jetzt ein Thema ist? Nati Rotaria von Zwickau. Verkaufen wir ab sofort ihren besonderen Adventskalender. Wo es den gibt und warum der wirklich etwas Besonderes ist, gleich mehr.
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2: Heiter bis wolkig, in der Nacht Tiefsttemperaturen zwischen 13 und 9 Grad. Morgen viele Wolken, zeitweise Regen, später dann meist trocken bis 21 Grad. Sonnabend anfangs Nebel, später freundlich und trocken bis 20 Grad und Sonntag wechselhaft mit einzelnen Schauern und kurzen Gewittern. Der Blick auf die Straßen, eine Wanderbaustelle auf der A4 in beiden Richtungen zwischen Wüstenbrand und Glauchau West. Geblitzt wird in Zwickau auf der äußeren Dresdner Straße stadteinwärts und in Lengenfeld auf der Treuenschen Straße stadtauswärts. Die kostenlose Nummer für Staus und Blitzer 03x800 und die 4. Gute Fahrt!
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3: Wunderschönen Nachmittag mit Tiësto und Laylo. Jetzt

0: Aktueller Hit von Samber und Homebreaker. Das ist ihr Nachmittag mit ihrem Lieblingsradio und gleich Musik, die glücklich macht mit Daft Punk und Pharrell Williams. Get lucky!
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2: Hallo, ich bin Gunnar Tichy. Jetzt schon über die Weihnachtszeit zu reden, das mutet seltsam an, das ist mir bewusst. Aber es gibt einen guten Grund, auf etwas Besonderes hinzuweisen. Der Rotary Club Zwickau-Glauchau startet nämlich zum vierten Mal seine beliebte Adventskalender-Aktion. Für 5 € bekommt man einen der beliebten 1600 Kalender, gestaltet vom Mülsner Künstler Veit Schänderlein.
3: Ich finde das, was die Rotarier machen, sehr gut. Jeder Euro, der hier generiert wird durch den Verkauf, geht direkt in soziale Projekte. Die Kosten für das ganze Projekt werden zu 100% von den Rotariern selber getragen, sodass es eine herrliche Aktion ist.
2: Und jeder Kalender ist gleichzeitig ein Los. Vom 1. bis zum 24. Dezember werden insgesamt 56 Preise vergeben, darunter Präsentkörbe, Wanderrucksäcke und Restaurantgutscheine. Zu kaufen gibt es die Kalender unter anderem im Globus und in der Max-Buchhandlung.
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0: Hey, Leif, Eldin mit seinem bekanntesten Hit, dein Lied. So, wir haben nicht nur ein Lied, nicht nur dein Lied, wir haben eine ganze Menge davon. Gleich Kultmusik aus den 80ern mit Phil Collins in The Air Tonight.
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6: Mit Jannis Müller. Guten Tag. Dachdecker bekommen ab diesem Monat mehr Geld. Die Tariflöhne steigen um 3,8%. Damit hat ein Geselle zum Monatsende rund 130 Euro mehr in der Tasche. Das hat die Gewerkschaft IG Bau mitgeteilt. Im Landkreis Zwickau gibt es 79 Dachdeckerbetriebe mit rund 640 Beschäftigten. Wir Sachsen sind im Schnitt rund 2 Jahre älter als die Einwohner im Rest der Republik. Wie das Statistische Landesamt in Kamenz mitgeteilt hat, lag das Durchschnittsalter im Freistaat Ende vergangenen Jahres bei 47,2 Jahren.
7: Es gibt ein deutliches Gefälle zwischen Stadt und Land. Während das Durchschnittsalter in Leipzig, Dresden und Chemnitz leicht gesunken ist und zur letzten Erhebung bei rund 44 Jahren lag, altert die Bevölkerung in den ländlichen Regionen stärker. So wiesen Johnsdorf und Olbersdorf im Landkreis Görlitz mit rund 54 Jahren das höchste Durchschnittsalter auf. Am jüngsten sind die Menschen in Leipzig und in Ralbitz-Rosenthal im Landkreis Bautzen mit im Schnitt rund 42 Jahren. Gunnar Tichy, Nachrichtenredaktion.
6: Das neue Leipziger Stadtlogo und Corporate Design hat es ins neue Schwarzbuch für Steuergeldverschwendung geschafft. Der Bund der Steuerzahler kritisiert die mangelnde Transparenz sowie die Kostenexplosion. Ursprünglich sei dafür ein Budget von 50.000 Euro vorgesehen gewesen. Am Ende kletterten die Kosten auf fast eine Dreiviertelmillion Euro. Es gibt Neuigkeiten in Sachen Zuckersteuer. Mehr dazu von Moritz Einzel.
8: Das Kanzleramt hat die Pläne von Finanzminister Klingbeil zur Einführung einer Steuer auf zuckerhaltige Getränke vorerst gestoppt. Klingbeil hatte seinen Gesetzentwurf gestern in die Ressortabstimmung geschickt. In Regierungskreisen heißt es nun, sein Entwurf weiche vom Vorschlag der Finanzkommission Gesundheit ab und sei nicht mehrheitsfähig.
6: Seit 5 Jahren ist Thomas Weikert Präsident des Deutschen Olympischen Sportbundes, doch für eine weitere Amtszeit will er nicht kandidieren. Das hat der 64-Jährige gut 2 Monate vor dem Votum auf der DOSB-Mitgliederversammlung in Frankfurt am Main mitgeteilt. Wer sein Nachfolger wird, ist offen. Im Westerzgebirge gibt es Zuwachs für die Luchspopulation. Laut Landesumweltamt wurde heute Morgen bei Eibenstock eine Luchskatze namens Mia in ihren neuen Lebensraum entlassen. Sie stammt aus einem Tiergehege in Bayern und bringt neue Gene mit.
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10: Heiter bis wolkig, in der Nacht Tiefsttemperaturen zwischen 13 und 9 Grad. Morgen viele Wolken, zeitweise Regen, später dann meist trocken bis 21 Grad. Sonnabend anfangs Nebel, später

freundlich und trocken bis 20 Grad und Sonntag wechselhaft mit einzelnen Schauern und kurzen Gewittern. Der übliche Nachmittagsverkehr auf den Straßen stockt auch wieder auf der A72 Zwickau Richtung Chemnitz zwischen Stolberg Nord und Chemnitz-Röhrsdorf. 9 Minuten dauert's länger. Geblitzt wird in Zwickau auf der äußeren Dresdner Straße stadteinwärts. Staus und Blitzer bitte melden, die Telefonnummer ist kostenlos.

0: Aus dem Blitzer bitte melden. Die Telefonnummer ist kostenlos. 03 × 800 und die 4.
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3: So, dann sind wir mittendrin im Donnerstagnachmittag, jetzt mit Last Frequencies und Basti und Head Down.

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0: holten sie aus den 90ern, La Bouche, eine von den vielen Sängern, war doch auch beim Heidi-Fest. Das ist das Original, das klingt viel besser als bei Heidi Klum. Deshalb spielen wir es ja auch. So klingt Ihr Nachmittag in Ihrem Lieblingsradio. Das ist der Sound für Zwickau Stadt und Land. Gleich mehr davon.
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14: Heiter bis wolkig, in der Nacht Tiefsttemperaturen zwischen 13 und 9 Grad. Morgen viele Wolken, zeitweise Regen, später dann meist trocken bis 21 Grad. Sonnabend anfangs Nebel, später freundlich und trocken bis 20 Grad und Sonntag wechselhaft mit einzelnen Schauern und kurzen Gewittern. Auf den Straßen der übliche Nachmittagsverkehr, auch wieder Stau auf der A72 Zwickau Richtung Chemnitz, 5 Kilometer zwischen Stolberg Nord und dem Kreuz Chemnitz, 13 Minuten dauert's länger. Geblitzt wird in Schopau auf der Waldkirchener Straße und in Chemnitz auf dem Südring an der Stolberger Straße. Staus und Blitzer bitte melden 03x800 und die 4.
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0: Yo, yo, yo, yo, yo, hier ist Purple Disco Machine, Sophie und The Giant und Hypnotized.

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1: Kürzlich, da war er schon in der Posthalterei. Heute Abend tritt er in Bad Elster auf. Ex-City-Frontmann Toni Kral präsentiert im König-Albert-Theater ab 19.30 Uhr sein Programm Zugabe. Mit Buch, Gitarre und gewohntem Berliner Esprit blickt er auf über 5 Jahrzehnte deutsche Rockgeschichte zurück und plaudert charmant aus seinem bewegten Künstlerleben. Die Karte kostet je nach Sitzplatzkategorie zwischen 26 und 32 Euro.
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1: Das kleine Quiz mit unserem Michael Klein. Wie viele essbare Pilzarten gibt es in unseren Wäldern? Etwa 100, etwa 200 oder sogar etwa 400? Was kennst du denn für Pilze?
2: Pfifferling kenne ich.
1: Pfifferling, Steinpilz.
2: Champignon kenne ich. Steinpilz kenne ich. Morcheln.
1: Morcheln ist das schön. Morcheln ist ein schönes Wort. Ach, ich möchte dich mal wieder so richtig durchmorcheln.
2: Das sagt, ich habe meine Frau gemorchelt. Das geht vor Gericht dann hinterher.
1: So, also Pilzarten in unseren Wäldern. 100, 200 oder 400?
2: Ich nehme jetzt mal 200.
1: Du nimmst 200?
2: Oh, ja.
1: Und in Deutschland gibt es laut der Deutschen Gesellschaft für Mykologie...
2: Guck an,
1: Mykologie, Pilzwissenschaft.
2: Ich dachte, das wäre nur was mit Füßen und so. Also, wenn da was weckt, was man nicht haben will.
1: Nee, Mykologie. Die Mykologen sitzen auf Mykonos und kümmern sich dort um die Pilze in Deutschland. Also die Gesellschaft für Mykologie sagt, in unseren Wäldern gibt es etwa 200 essbare Wildpilzarten. Ja! Das heißt, Punkt für dich. Dann gebe ich jetzt einen aus. Ein Pilz oder ein Käffchen?
2: Ein Käffchen, bitte.
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0: Österreich, Fire Ridings und Castles. So, My Home is My Castle. Wir sind Ihr Lieblingssender und gleich geht's weiter mit Ihrer Lieblingsmusik. Linkin Park und Los Dario G haben wir und noch vieles, vieles mehr. Das in ein paar Minuten.
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10: Mit Janis Müller. Guten Tag. Nach dem Gewaltverbrechen vor knapp 3 Wochen in Neuplanitz ist der Ehemann der Getöteten festgenommen worden. Der 32-jährige Syrer wurde gestern in Nordrhein-Westfalen gefasst und dort ins Gefängnis gesteckt, wie die Polizei heute mitteilte. Er muss sich wegen Mordes verantworten. Ein zuerst verdächtigter Mann kam wieder frei. Die Frau, ebenfalls aus Syrien, war am 12. September in ihrer Wohnung umgebracht worden. Der Bund der Steuerzahler kritisiert eine 1,3 Millionen Euro teure Fahrradgarage an der sächsischen Staatskanzlei. Gunnar Tichy.
11: Die Anlage wurde im Mai vergangenen Jahres eröffnet und bietet 80 Stellplätze. Damit kostete jeder Platz rechnerisch mehr als 16.000 Euro. Nutzen dürfen das Gebäude nur Staatsbedienstete mit Dienstchip. Die Regierung begründet den Preis unter anderem mit hohen Sicherheitsanforderungen. Der massive Bau soll auch vor möglichen Angriffen mit Lastwagen schützen. Dazu kommt ein begrüntes Dach. Der Bund der Steuerzahler kritisiert, dass keine günstigere Lösung geprüft wurde.
10: Ein vermeintlicher Flugunfall zwischen Pfaffenhain und Jahnsdorf gestern Abend hat sich nur als außerplanmäßige Landung entpuppt. Der Mühlweg war gesperrt. Hörer meldeten sich bei uns, Rettungskräfte seien vor Ort. Es müsse wohl ein abgestürztes Flugzeug geborgen werden. Ein Polizeisprecher sagte uns heute früh auf Nachfrage, dass lediglich ein Flugzeug wegen Motorproblemen auf einem Feld landen musste. Verletzt wurde niemand. Seit Mitternacht gilt der neue Tankrabatt, um die 30 Cent weniger für den Liter heute Morgen. Das nutzten viele Sachsen, um nochmal voll zu tanken, denn um Punkt 12 Uhr kletterten die Preise an vielen Tankstellen wieder sprunghaft nach oben auf das ursprüngliche Niveau. Diesel stieg auf 2,40 Euro, Super auf 2,31 Euro. Ob der Tankrabatt bis Jahresende komplett an die Verbraucher weitergegeben wird, ist offen. Im dritten Anlauf soll er endlich her, der erste Sieg für Jürgen Klopp als Fußball-Bundestrainer. Um 20.45 Uhr empfängt Deutschland Serbien in der Nations League und steht schon unter Druck. Pia Wegner blickt voraus.
12: Ein 1:1 in den Niederlanden, ein 0:1 gegen Griechenland. Der Start unter Jürgen Klopp war mehr als holprig. Jetzt wechselt er den Kader erst einmal kräftig durch. 9 mögliche Debütanten sind im zweiten DFB-Aufgebot dabei. Hoffnung auf 3 Punkte macht der Gegner Serbien. Der hat in diesem Jahr erst einmal gewonnen und beide bisherigen Nations League-Spiele verloren.
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13: Heiter bis wolkig, in der Nacht Tiefstemperaturen zwischen 13 und 9 Grad. Morgen viele Wolken, zeitweise Regen, später dann meist trocken bis 21 Grad. Sonnabend anfangs Nebel, später freundlich und trocken bis 20 Grad. Und Sonntag wechselhaft mit einzelnen Schauern und kurzen Gewittern. Der übliche Feierabendverkehr auf unseren Straßen mit den entsprechenden

0: aus auch wieder Stau auf der A72 Richtung Chemnitz zwischen Stolberg Nord und Chemnitz-Röhrsdorf. Da dauert es eine Viertelstunde länger. Geblitzt wird in Zwickau auf der äußeren Dresdner Straße stadteinwärts. Der Superblitzer bei der Glückaufbrücke. Außerdem wird geblitzt in Schopau, Waldkirchener Straße und Lengenfeld, Treuensche Straße.
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1: Willkommen im Donnerstagnachmittag. Morgen ist schon wieder Freitag und dann ist Wochenende. Und das soll ja deutlich freundlicher werden als morgen der Freitag. Egal wie das Wetter ist, es ist wie mit den Klamotten. Es liegt immer an der passenden Musik und die haben wir für Sie gleich. Alvaro Soler, der macht ja nur Sommermusik mit Sofia, Dario G, Dream to Me. Und jetzt versprochen ist versprochen, Linkin Park und Lost.

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0: ja, Atomic Kitten, Hole Again. Gleich mit Kultmusik aus den 90ern. Liquido und Narkotik. Möchte man sich ja am liebsten reinsetzen, ne? So, das und vieles mehr gleich bei uns.
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4: Heiter bis wolkig, in der Nacht Tiefsttemperaturen zwischen 13 und 9 Grad. Morgen viele Wolken, zeitweise Regen, später dann meist trocken bis 21 Grad. Sonnabend anfangs Nebel, später freundlich und trocken bis 20 Grad. Und Sonntag wechselhaft mit einzelnen Schauern und kurzen Gewittern. Der übliche Feierabendverkehr auf unseren Straßen mit den entsprechenden Staus. Auch wieder Stau auf der A72 Richtung Chemnitz zwischen Stolberg Nord und Chemnitz-Röhrsdorf. Da dauert es eine Viertelstunde länger. Geblitzt wird in Zwickau auf der äußeren Dresdner Straße stadteinwärts. Der Superblitzer bei der Glückaufbrücke. Außerdem wird geblitzt in Schopau, Waldkirchener Straße und Lengenfeld, Treuensche Straße.
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1: Erst am Montag hatte ich kritisiert, dass der Sächsische Verband der Kultur- und Kreativwirtschaft 890.000 Euro bekommt, um mit kleinen Unternehmen in Tschechien und Sachsen ein Netzwerk aufzubauen. Das Geld stammt aus dem 140-Millionen-Programm Interreg, mit dem seit Jahren ein Sammelsurium der Unsinnigkeiten bezahlt wird. Kaum hatte ich meine Fassung Widerland, kommt aus demselben Haus jetzt die nächste Ungeheuerlichkeit mit dem Namen Schließt die Lücke. Mit dem Projekt wollen Experten herausfinden, wie es am besten gelingt, Bahnlinien, Straßen oder Radwege zwischen Sachsen und Tschechien miteinander zu verbinden und welche Wirkung das haben könnte. Bei mir trat die Wirkung prompt ein. Heftige Schnappatmung, Wortfindungsstörungen und totales Unverständnis. Denn das Programm verschlingt ungeheuerliche 1,1 Millionen Euro. 1,1 Millionen, um herauszufinden, wer bei einer Verkehrsplanung mit am Tisch sitzen soll. 1,1 Millionen Euro Steuergelder, die von Politikern und Fachleuten derart verpulvert werden, dass es nicht unverschämt ist zu fragen, habt ihr eigentlich eine Meise?

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1: 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Und das ist toll. 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Aber wenn man dann sieht, dass das alles funktioniert, dann ist das Lohn genug. Aber uns geht genauso wie vielen anderen Vereinen, die Kassen sind meistens klamm und deshalb gibt es ja unseren Vereinstausender zusammen mit Sachsen-Lotto und morgen gibt es die ersten 1.000 Euro, möglicherweise ja für Ihren Verein.
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0: Hier ist Ihr Lieblingsradio, einen wunderschönen Nachmittag. Amazon oder Amazon muss bei Prime nachbessern. Der BGH hat die Preiserhöhung von 2022 ohne ausdrückliche Zustimmung für unwirksam erklärt. Alles Wichtige bei uns in den News, wie immer 10 Minuten früher.
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3: Mit Janis Müller. Guten Tag. Nach dem Gewaltverbrechen vor knapp 3 Wochen in Neuplanitz ist der Ehemann der Getöteten festgenommen worden. Der 32-jährige Syrer wurde gestern in Nordrhein-Westfalen gefasst und dort ins Gefängnis gesteckt, wie die Polizei heute mitteilte. Er muss sich wegen Mordes verantworten. Ein zuerst verdächtigter Mann kam wieder frei. Die Frau, ebenfalls aus Syrien, war am 12. September in ihrer Wohnung umgebracht worden. Der Bund der Steuerzahler kritisiert eine 1,3 Millionen Euro teure Fahrradgarage an der sächsischen Staatskanzlei. Gunnar Tichy.
4: Die Anlage wurde im Mai vergangenen Jahres eröffnet und bietet 80 Stellplätze. Damit kostete jeder Platz rechnerisch mehr als 16.000 Euro. Nutzen dürfen das Gebäude nur Staatsbedienstete mit Dienstchip. Die Regierung begründet den Preis unter anderem mit hohen Sicherheitsanforderungen. Der massive Bau soll auch vor möglichen Angriffen mit Lastwagen schützen. Dazu kommt ein begrüntes Dach. Der Bund der Steuerzahler kritisiert, dass keine günstigere Lösung geprüft wurde.
3: Ein vermeintlicher Flugunfall zwischen Pfaffenhain und Jahnsdorf gestern Abend hat sich nur als außerplanmäßige Landung entpuppt. Der Mühlweg war gesperrt. Hörer meldeten sich bei uns, Rettungskräfte seien vor Ort. Es müsse wohl ein abgestürztes Flugzeug geborgen werden. Ein Polizeisprecher sagte uns heute früh auf Nachfrage, dass lediglich ein Flugzeug wegen Motorproblemen auf einem Feld landen musste. Verletzt wurde niemand. Seit Mitternacht gilt der neue Tankrabatt, um die 30 Cent weniger für den Liter heute Morgen. Das nutzten viele Sachsen, um nochmal voll zu tanken, denn um Punkt 12 Uhr kletterten die Preise an vielen Tankstellen wieder sprunghaft nach oben auf das ursprüngliche Niveau. Diesel stieg auf 2,40 Euro, Super auf 2,31 Euro. Ob der Tankrabatt bis Jahresende komplett an die Verbraucher weitergegeben wird, ist offen. Im dritten Anlauf soll er endlich her, der erste Sieg für Jürgen Klopp als Fußball-Bundestrainer. Um 20.45 Uhr empfängt Deutschland Serbien in der Nations League und steht schon unter Druck. Pia Wegner blickt voraus.
5: Ein 1:1 in den Niederlanden, ein 0:1 gegen Griechenland. Der Start unter Jürgen Klopp war mehr als holprig. Jetzt wechselt er den Kader erst einmal kräftig durch. 9 mögliche Debütanten sind im zweiten DFB-Aufgebot dabei. Hoffnung auf 3 Punkte macht der Gegner Serbien. Der hat in diesem Jahr erst einmal gewonnen und beide bisherigen Nations League-Spiele verloren.
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6: Heiter bis wolkig, in der Nacht Tiefsttemperaturen zwischen 13 und 9 Grad. Morgen viele Wolken, zeitweise Regen, später dann meist trocken bis 21 Grad. Sonnabend anfangs Nebel, später freundlich und trocken bis 20 Grad und Sonntag wechselhaft mit einzelnen Schauern und kurzen Gewittern. Der übliche Feierabendverkehr auf unseren Straßen mit den entsprechenden Staus. Auch wieder Stau auf der A72 Richtung Chemnitz zwischen Stolberg Nord und Chemnitz-Röhrsdorf. Da dauert es 1/4 Stunde länger. Geblitzt wird in Zwickau auf der äußeren Dresdner Straße stadteinwärts. Der Superblitzer bei der Glückaufbrücke. Außerdem wird geblitzt in Schopau, Waldkirchener Straße und Lengenfeld, Treuensche Straße.
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9: Also manchmal frage ich mich auch wirklich, ob hier bestimmte Leute nicht mehr alle Tasten im Schrank haben. Ich bin heute wirklich auf Arbeit gefahren und sehe da an der Tankstelle Schlangen von Autos zu kurz vor 12 und bumps, um 12 gehen die Spritpreise hoch. Da greifst du einfach nur an den Kopf.

Also die Spritpreisbremse hat mal wieder richtig gezogen. Nur leider am falschen Ende ist. Sei es drum, wir lassen uns die gute Laune nicht verderben. Gleich gibt's Edward Meyer und Vika Cicolina und Stereo Love. Vor gibt's I Wanna Dance With Somebody mit Whitney Houston und Callum Scott.

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1: Hallo, ich bin Gunnar Tichy. Jetzt schon über die Weihnachtszeit zu reden, das mutet seltsam an, das ist mir bewusst. Aber es gibt einen guten Grund, auf etwas Besonderes hinzuweisen. Der Rotary Club Zwickau-Glauchau startet nämlich zum vierten Mal seine beliebte Adventskalender-Aktion. Für 5 € bekommt man einen der beliebten 1600 Kalender, gestaltet vom Mülsner Künstler Veit Schänderlein.
2: Ich finde das, was die Rotarier machen, sehr gut. Jeder Euro, der hier generiert wird durch den Verkauf, geht direkt in soziale Projekte. Die Kosten für das ganze Projekt werden zu 100% von den Rotariern selber getragen, sodass es eine herrliche Aktion ist.
1: Und jeder Kalender ist gleichzeitig ein Los. Vom 1. bis zum 24. Dezember werden insgesamt 56 Preise vergeben, darunter Präsentkörbe, Wanderrucksäcke und Restaurantgutscheine. Zu kaufen gibt es die Kalender unter anderem im Globus und in der Max Buchhandlung.
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5: Heiter bis wolkig, in der Nacht Tiefsttemperaturen zwischen 13 und 9 Grad. Morgen viele Wolken, zeitweise Regen, später dann meist trocken bis 21 Grad. Sonnabend anfangs Nebel, später freundlich und trocken bis 20 Grad und Sonntag wechselhaft mit einzelnen Schauern und kurzen Gewittern. Auf den Straßen in Zwickau, Stadt und Land rollt soweit, wenn Sie noch nach Chemnitz wollen. Auf der Bernsdorfer Straße gab es einen Straßenbahnunfall, deswegen dort Stau. Geblitzt wird in Zwickau auf der äußeren Dresdner Straße, stadteinwärts der Superblitzer bei der Glückaufbrücke. Staus und Blitzer bitte melden, Telefonnummer ist kostenlos, 03x800 und die 4. Gute Fahrt!
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2: Ja!
1: Kann es ja losgehen. Unser Chefmeteorologe Michael Klein sagt Ihnen jetzt, wie Sie Geld sparen können. Weil heute ist der 1. Oktober.
3: Aha.
1: Und man sagt ja von O bis O, normalerweise, die Winterreifen. Muss ich denn heute schon das Geld für die Winterreifen ausgeben oder fürs Aufziehen der Winterreifen oder kann ich noch ein bisschen warten? Das ist jetzt der ultimative Tipp. Michael.
3: Von
1: O bis O. Erzähl mal.
3: So, da antworte ich wie jeder gute Rechtsanwalt, wie jeder Politiker, wie jeder Börsenexperte und eben auch wie jeder Wetterexperte.
1: Ich muss erstmal sagen, danke für diese Frage.
3: Ja, wir sind ja beim Sie, Herr Rath. Vielen Dank für diese Frage. Mit der Bitte um eine kurze Frage und Antwort. Das kommt natürlich darauf an.
1: Das kommt darauf an.
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0: da jemand? Ah, Delta Will. So, war da jemand? Ja, ich, Roman Knoblauch, mach mich jetzt vom Acker, wünsche Ihnen noch einen schönen Abend und viel Spaß mit uns.
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8: Mit Janis Müller. Nach der Kündigung zahlreicher Tarifverträge gestern hat es heute im Moseler VW-Werk eine Betriebsversammlung gegeben. Rund 3000 Beschäftigte nahmen daran teil. Während die Geschäftsführung berichtete, verließen zahlreiche Mitarbeiter aus Protest die Halle. Das zeige, wie groß der Frust inzwischen ist, so Mai Größler, der stellvertretende Betriebsratsvorsitzende. Aus Enttäuschung dürfe nun aber keine Resignation werden. Man werde weiter um den Standort kämpfen. Nach der Tötung einer 25-jährigen syrischen Frau in Neuplanitz Mitte September gibt es eine Wendung. Der 32 Jahre alte Ehemann der Getöteten ist als dringend Tatverdächtiger festgenommen worden. Gegen ihn wird wegen Mordes ermittelt. Ein zunächst nach der Tat festgenommener

0: 30-Jähriger befindet sich inzwischen wieder auf freiem Fuß. Der Ehemann, ebenfalls Syrer, war am Mittwoch in Nordrhein-Westfalen gefasst worden. Sachsen schläft zu wenig und viele finden sich einfach damit ab. Laut einer Vorsorgeumfrage im Auftrag der AOK Plus bekommen 71% der Menschen im Freistaat weniger als 7 Stunden Schlaf pro Nacht. Knapp ein Drittel schläft sogar unter 6 Stunden. Knut Michael Kunert.
1: 60% der Befragten berichteten von Schlafproblemen in den vergangenen Monaten, allen voran Durchschlafstörungen. Hauptursache ist demnach Alltags- und Berufsstress, gefolgt von unpassenden Raumtemperaturen und Lärm. Obwohl die große Mehrheit weiß, wie wichtig erholsamer Schlaf für Konzentration und Gesundheit ist, glaubt mehr als jeder Dritte, die eigene Schlafqualität nicht beeinflussen zu können.
0: Die Zuckersteuer kommt erstmal nicht. Das Kanzleramt hat den Entwurf von Finanzminister Klingbeil gestoppt. Der Vorschlag sei so in der Regierung nicht mehrheitsfähig, hieß es aus Regierungskreisen. Thomas Bleskin.
2: Dass die Steuer auf Cola, Fanta, Sprite und Co. trotzdem im nächsten Jahr kommt, ist durchaus wahrscheinlich. Klingbeil dürfte den Entwurf jetzt nachjustieren. Hat er immerhin schon mal gemacht, als es darum ging, die Zuckersteuer auch auf Leitprodukte auszudehnen, obwohl diese überhaupt keinen Zucker enthalten. Für Verbraucher wird die neue Abgabe, wenn sie denn irgendwann kommt, im Portemonnaie durchaus spürbar. Die Bild-Zeitung hat ausgerechnet, dass 1 Liter klassische Coca-Cola Stand heute um 45 Cent teurer werden würde.
0: Ein Unentschieden und eine Niederlage gab es bisher, seitdem Jürgen Klopp Bundestrainer ist. Heute Abend will die deutsche Fußballnationalmannschaft erstmals 3 Punkte in der aktuellen Nations League-Kampagne einfahren. In München trifft das DFB-Team auf Serbien. Anstoß in der Münchner Arena ist um 20.45 Uhr.
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2: Wahrscheinlich, Klingbeil dürfte den Entwurf jetzt nachjustieren. Hat er immerhin schon mal gemacht, als es darum ging, die Zuckersteuer auch auf Leitprodukte auszudehnen, obwohl diese überhaupt keinen Zucker enthalten. Für Verbraucher wird die neue Abgabe, wenn sie denn irgendwann kommt, im Portemonnaie durchaus spürbar. Die Bild-Zeitung hat ausgerechnet, dass 1 Liter klassische Coca-Cola Stand heute um 45 Cent teurer werden würde.
0: Ein Unentschieden und eine Niederlage gab es bisher, seitdem Jürgen Klopp Bundestrainer ist. Heute Abend will die deutsche Fußballnationalmannschaft erstmals 3 Punkte in der aktuellen Nations League-Kampagne einfahren. In München trifft das DFB-Team auf Serbien. Anstoß in der Münchner Arena ist um 20.45 Uhr.
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5: In der Nacht wolkig, Tiefstemperaturen zwischen 13 und 9 Grad. Morgen viele Wolken, zeitweise Regen bis 21 Grad. Und übermorgen anfangs Nebel, später dann freundlich und trocken, ebenfalls bis 21 Grad. A4 Dresden Richtung Chemnitz, defekter LKW zwischen Hainichen und Frankenberg auf der Standspur. A17 Richtung Prag, die Abfahrt zum Rastplatz am Lötnitzgrund ist bis morgen früh um 5 gesperrt. A72 Leipzig Richtung Chemnitz, ein Unfall zwischen Penich und Rastplatz am Mühlbachtal auf der linken Spur. Eine defekte Bahnschranke zwischen Spreewitz und Neustadt und geblitzt wird in Leipzig Max-Liebermann-Straße, Dresden-Löbtauer-Straße, Höhe Altonaer-Straße. Und in Zwickau auf der äußeren Dresdner Straße sowie in Chemnitz auf dem Südring Höhe Stolberger Straße.
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2: 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Es ist 10 vor

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1: Mit Jannis Müller. Dachdecker bekommen ab diesem Monat mehr Geld. Die Tariflöhne steigen um 3,4%. Damit hat ein Geselle zum Monatsende rund 130 Euro mehr in der Tasche. Das hat die Gewerkschaft IG Bau mitgeteilt. Im Landkreis Zwickau gibt es 79 Dachdeckerbetriebe mit rund 640 Beschäftigten. Wir Sachsen sind im Schnitt rund 2 Jahre älter als die Einwohner im Rest der Republik. Wie das Statistische Landesamt in Kamenz mitgeteilt hat, lag das Durchschnittsalter im Freistaat Ende vergangenen Jahres bei 47,2 Jahren.
2: Es gibt ein deutliches Gefälle zwischen Stadt und Land. Während das Durchschnittsalter in Leipzig, Dresden und Chemnitz leicht gesunken ist und zur letzten Erhebung bei rund 44 Jahren lag, altert die Bevölkerung in den ländlichen Regionen stärker. So wiesen Johnsdorf und Olbersdorf im Landkreis Görlitz mit rund 54 Jahren das höchste Durchschnittsalter auf. Am jüngsten sind die Menschen in Leipzig und in Ralbitz-Rosenthal im Landkreis Bautzen mit im Schnitt rund 42 Jahren. Gunnar Tichy, Nachrichtenredaktion.
1: In Merane ist ein Autofahrer von der tiefstehenden Sonne geblendet worden und gegen einen Telefonmast geprallt. Der 75-Jährige war am Niklasbusch unterwegs, als er in einer Linkskurve von der Fahrbahn abkam. Bei dem Aufprall erlitt seine 40-jährige Beifahrerin leichte Verletzungen. Der Telefonmast wurde von der Feuerwehr gesichert.
0: Und jetzt weitere Nachrichten aus Deutschland und der Welt.
3: Ich bin Dominik Schweiger. Viele Menschen aus Ostdeutschland bewerten die Wiedervereinigung für sich persönlich positiv. Im ARD-Deutschland-Trend sagen 44%, sie hätten dadurch eher Vorteile erfahren. Für jeden Vierten im Osten hatte die Wiedervereinigung keinen größeren Einfluss auf das eigene Leben. Im Westen sagen das 44% der Befragten. Tag 1 mit dem neuen Tankrabatt neigt sich dem Ende zu und der Sprit ist tatsächlich etwas günstiger. Im Schnitt um 10 Cent pro Liter. Thomas Bleskin weiß, worauf Autofahrer jetzt achten können.
4: Für Autofahrer lohnt sich trotz Tankrabatt der Blick auf die Uhr. Kurz vor Mittag kostet der E10 bundesweit im Schnitt nämlich 2,05 Euro und Diesel knapp 2,20 Euro. An einigen Tankstellen lag E10 sogar zeitweise unter 2 Euro. Dann kam der übliche Preissprung um 12 Uhr. ADAC und ACE raten zur Nutzung von Vergleichs-Apps oder einfach Google Maps. Auch dort werden die Spritpreise angezeigt.
3: Der Bundesgerichtshof hat die Preiserhöhung bei Amazon Prime für unwirksam erklärt. Der Konzern hatte das Abo 2022 verteuert, ohne die Kunden ausdrücklich um Zustimmung zu bitten. Laut BGH waren die entsprechenden Vertragsklauseln nicht transparent genug. Betroffene Bestandskunden sollen deshalb vorübergehend wieder den alten Preis zahlen, sprich 69 Euro im Jahr. So viel gezahltes Geld der letzten Jahre kann beispielsweise mit einer Sammelklage der Verbraucherzentrale zurückgeholt werden. Die deutsche Fußballnationalmannschaft hofft heute Abend auf den ersten Sieg unter Bundestrainer Jürgen Klopp. Gleich um 20.45 Uhr empfängt das DFB-Team Serbien in der Nations League. Nach einem Unentschieden gegen die Niederlande und einer Niederlage gegen Griechenland steht Deutschland bereits unter Druck. Klopp hat den Kader kräftig verändert und 9 mögliche Debütanten nominiert.
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6: In der Nacht wolkig, Tiefstemperaturen zwischen 13 und 9 Grad. Morgen viele Wolken, zeitweise Regen bis 21 Grad. Und übermorgen anfangs Nebel, später dann freundlich und trocken, ebenfalls bis 21 Grad. Ein Fahrradfahrer auf der Standspur auf der A14 Leipzig Richtung Dresden zwischen Leipzig-Horst und Kleinpösner. Unfallaufnahme auf der A72 Leipzig Richtung Chemnitz zwischen Penich und Rastplatz am Mühlbachtal. Geblitzt wird in Zwickau auf der äußeren Dresdner Straße, in Dresden auf der Strehlener Straße, Leipzig Max-Liebermann Straße und Chemnitz auf dem Südring Höhe Stolberger Straße.
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1: Das kleine Quiz mit unserem Michael Klein. Wie viele essbare Pilzarten gibt es in unseren Wäldern?
2: Oh.
1: Etwa 100, etwa 200 oder sogar etwa 400? Was kennst du denn für Pilze?
2: Pfifferling kenne ich.
1: Pfifferling, Steinpilz.
2: Champignon kenne ich. Steinpilz kenne ich. Morcheln.
1: Morcheln ist ein schönes Wort. Ach, ich möchte dich mal wieder so richtig durchmorcheln.
2: Das sagt, ich habe meine Frau gemorchelt. Das geht vor Gericht dann hinterher.
1: So, also Pilzarten in unseren Wäldern. 100, 200 oder 400?
2: Ich nehme jetzt mal 200.
1: Du nimmst 200?
2: So, ja.
1: Und in Deutschland gibt es laut der Deutschen Gesellschaft für Mykologie...
2: Guck an,
1: Mykologie, Pilzwissenschaft.
2: Ich dachte, das wäre nur was mit Füßen und so. Mykologie. Und wenn da was weckt, was man nicht haben will.
1: Nee, Mykologie. Die Mykologen sitzen auf Mykonos und kümmern sich dort um die Pilze in Deutschland. Also die Gesellschaft für Mykologie sagt, in unseren Wäldern gibt es etwa 200.

0: Wiesbadener Wildpilz Arten. Ja! Das heißt, Punkt für dich. Dann gebe ich jetzt einen aus. Ein Pilz oder ein Käffchen?
1: Ein Käffchen, bitte.
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6: In der Nacht wolkig, Tiefsttemperaturen zwischen 13 und 9 Grad. Morgen viele Wolken, zeitweise Regen bis 21 Grad. Und übermorgen anfangs Nebel, später dann freundlich und trocken, ebenfalls bis 21 Grad. A17 Richtung Prag, die Ausfahrt zum Rastplatz am Nödnitzgrund ist gesperrt. Eine defekte Bahnschranke in Kolmnitz bei Klingenberg. Geblitzt wird in Zwickau auf der äußeren Dresdner Straße, Leipzig, Max-Liebermann-Straße und in Chemnitz auf dem Südring am Blitzer Höhe Stolberger Straße.
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1: Wie geht es Ihnen gerade? Kriege, Angst vor der Zukunft, Spaltung der Gesellschaft, vielleicht Unsicherheiten im Privatleben. Wir alle befinden uns in einer Zeit der Veränderung und des Umbruchs. Und das fühlt sich ungewohnt an. Die Sorgen und Ängste wiegen schwer und es fehlt oft an Leichtigkeit. Ja, und mit Blick auf die Benzin- oder Lebensmittelpreise kommen noch Geldsorgen hinzu. Und das ist wirklich keine einfache Situation. Wo sollen wir Hoffnung hernehmen? Christliche Hoffnung beginnt meistens nicht, wo alles gut ist, sondern da, wo wir ehrlich hinschauen. Es gibt auch keine Heilung oder eine heile Welt auf Knopfdruck. Das verspricht Gott auch nicht. Er kann aber unser Fels in der Brandung sein. Er verspricht Nähe in der Unruhe, in einer Zeit, in der wir vielleicht müde und erschöpft sind. Die Hoffnung stellt sich gegen die Vorstellung, dass das Dunkel am Ende siegt. Wir können die Weltlage nicht im Großen ändern, ganz klar. Aber vielleicht im Kleinen, mit friedlichen Gesten, mit einem nicht ganz perfekten Gebet, mit Liebe. Wir könnten Friedensstifter und Hoffnungsträger sein, mit dem festen Glauben an das Gute handeln und nicht aufgeben. Aber wenn wir etwas ändern können, dann sollten wir es auch tun. Ich bin mir sicher, da, wo schon Liebe gelebt wird und auch Versöhnung möglich ist, da ist bereits Gott am Werk. Und an dieser Stelle können wir ohne Frage mit einsteigen.
0: 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Ein Service der katholischen Kirche in Sachsen.

0: daran denke, kann ich's eigentlich kaum erwarten.
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15: Mit Janis Müller. Nach der Kündigung zahlreicher Tarifverträge gestern hat es heute im Moseler VW-Werk eine Betriebsversammlung gegeben. Rund 3000 Beschäftigte nahmen daran teil. Während die Geschäftsführung berichtete, verließen zahlreiche Mitarbeiter aus Protest die Halle. Das zeige, wie groß der Frust inzwischen ist, so Mai Grösler, der stellvertretende Betriebsratsvorsitzende. Aus Enttäuschung dürfe nun aber keine Resignation werden. Man werde weiter um den Standort kämpfen. Nach der Tötung einer 25-jährigen syrischen Frau in Neuplanitz Mitte September gibt es eine Wendung. Der 32 Jahre alte Ehemann der Getöteten ist als dringend Tatverdächtiger festgenommen worden. Gegen ihn wird wegen Mordes ermittelt. Ein zunächst nach der Tat festgenommener 31-Jähriger befindet sich inzwischen wieder auf freiem Fuß. Sachsen schläft zu wenig und viele finden sich einfach damit ab. Laut einer Forsa-Umfrage im Auftrag der AOK Plus bekommen 71% der Menschen im Freistaat

0: Weniger als 7 Stunden Schlaf pro Nacht. Knapp ein Drittel schläft sogar unter 6 Stunden. Knut Michael Kunert.
1: 60% der Befragten berichteten von Schlafproblemen in den vergangenen Monaten, allen voran durch Schlafstörungen. Hauptursache ist demnach Alltags- und Berufsstress, gefolgt von unpassenden Raumtemperaturen und Lärm. Obwohl die große Mehrheit weiß, wie wichtig erholsamer Schlaf für Konzentration und Gesundheit ist, glaubt mehr als jeder Dritte, die eigene Schlafqualität nicht beeinflussen zu können.
2: Und jetzt weitere Nachrichten aus Deutschland und der Welt.
3: Ich bin Dominik Schweiger. Der neue Tankrabatt spaltet die Bevölkerung nahezu genau in zwei Lager. Im ARD Deutschland-Trend halten 47% die Steuersenkung auf Benzin und Diesel für richtig, 46% lehnen sie dagegen ab. Deutlicher fällt das Urteil zur Energiepolitik insgesamt aus. Für 3/4 der Befragten tut die Bundesregierung nicht genug gegen die hohen Preise. Das Deutschland-Ticket wird ab nächstem Jahr wieder teurer. Es kostet dann 66,80 Euro. Die Deutsche Umwelthilfe kritisiert, mit einem Teil der Milliardenkosten für den heute gestarteten Tankrabatt hätte die Erhöhung verhindert werden können. Die Verbraucherzentrale warnt, dass sich immer mehr Menschen das Deutschland-Ticket nicht mehr leisten könnten. Dass Amazon fürs Prime-Abonnement vor 4 Jahren den Preis deutlich erhöht hat, ist unwirksam. Das hat der Bundesgerichtshof entschieden. Die Kunden hätten dem ausdrücklich zustimmen müssen. Ronny Thorau mit den Infos, was das bedeutet.
4: Vor 4 Jahren hatte Amazon den Preis für sein Prime-Abonnement deutlich erhöht, bei jährlicher Abrechnung zum Beispiel von 69 auf 89,90 Euro. Allerdings bat Amazon nicht ausdrücklich um Zustimmung. Die Verbraucherzentrale NRW klagte, bekam in Vorinstanzen Recht und Amazon scheiterte nun mit seinem Einspruch am BGH. Für Altkunden gelten damit bis auf Weiteres wieder die alten Preise. Schon gezahlte Mehrgebühren können Verbraucher entweder individuell zurückfordern oder sich einer Sammelklage der Verbraucherzentrale NRW anschließen.
3: Die Abstimmung über eine Lockerung des europäischen Verbrenneraus verzögert sich. Laut dem Magazin Spiegel wurde die für Montag geplante Abstimmung im Verkehrsausschuss des EU-Parlaments verschoben, möglicherweise um 2 Wochen. Grund sind demnach schwierige Verhandlungen um einen Kompromiss der Parteien aus der politischen Mitte. Die konservative EVP will das bislang für 2035 geplante Verbrenneraus stärker lockern.
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6: In der Nacht wolkig, Tiefstemperaturen zwischen 13 und 9 Grad. Morgen viele Wolken, zeitweise Regen bis 21 Grad. Und übermorgen anfangs Nebel, später dann freundlich und trocken, ebenfalls bis 21 Grad. A4 Richtung Erfurt, ein defekter LKW zwischen Wüstenbrand und Hohenstein-Ernsttal auf der Standspur. Eine defekte Bahnschranke in Kollmnitz bei Klingenberg. Geblitzt wird in Chemnitz auf dem Südring, Höhe Stolberger Straße, Leipzig Max-Liebermann Straße und Zwickau Äußere Dresdner Straße.
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5: In der Nacht wolkig, Tiefsttemperaturen zwischen 13 und 9 Grad. Morgen viele Wolken, zeitweise Regen bis 21 Grad. Und übermorgen anfangs Nebel, später dann freundlich und trocken, ebenfalls bis 21 Grad. A4 Richtung Erfurt, ein defekter LKW zwischen Wüstenbrand und Hohenstein-Ernsttal auf der Standspur. Eine defekte Bahnschranke in Kollnitz bei Klingenberg, geblitzt wird in Chemnitz auf dem Südring, Höhe Stolberger Straße, Leipzig Max-Liebermann-Straße und Zwickau Äußere Dresdner Straße.
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10: Mit Janis Müller. Dachdecker bekommen ab diesem Monat mehr Geld. Die Tariflöhne steigen um 3,4%. Damit hat ein Geselle zum Monatsende rund 130 Euro mehr in der Tasche. Das hat die Gewerkschaft IG Bau mitgeteilt. Im Landkreis Zwickau gibt es 79 Dachdeckerbetriebe mit rund 640 Beschäftigten. Wir Sachsen sind im Schnitt rund 2 Jahre älter als die Einwohner im Rest der Republik. Wie das Statistische Landesamt in Kamenz mitgeteilt hat, lag das Durchschnittsalter im Freistaat Ende vergangenen Jahres bei 47,2 Jahren.
11: Es gibt ein deutliches Gefälle zwischen Stadt und Land. Während das Durchschnittsalter in Leipzig, Dresden und Chemnitz leicht gesunken ist und zur letzten Erhebung bei rund 44 Jahren lag, altert die Bevölkerung in den ländlichen Regionen stärker. So wiesen Johnsdorf und Olbersdorf im Landkreis Görlitz mit rund 54 Jahren das höchste Durchschnittsalter auf. Am jüngsten sind die Menschen in Leipzig und in Ralbitz-Rosenthal im Landkreis Bautzen mit im Schnitt rund 42 Jahren. Gunnar Tichy, Nachrichtenredaktion.
10: In Merane ist ein Autofahrer von der tiefstehenden Sonne geblendet worden und gegen einen Telefonmast geprallt. Der 75-Jährige war am Niklasbusch unterwegs, als er in einer Linkskurve von der Fahrbahn abkam. Bei dem Aufprall erlitt seine 40-jährige Beifahrerin leichte Verletzungen. Der Telefonmast wurde von der Feuerwehr gesichert.
9: Und jetzt weitere Nachrichten aus Deutschland und der Welt.
12: Ich bin Christian Lang. Tag 1 mit dem neuen Tankrabatt neigt sich dem Ende entgegen und der Sprit ist tatsächlich etwas günstiger, im Schnitt um 10 Cent pro Liter. Thomas Pleskin berichtet.
13: Für Autofahrer lohnt sich trotz Tankrabatt der Blick auf die Uhr. Kurz vor Mittag kostet der E10 bundesweit im Schnitt nämlich 2,05 Euro und Diesel knapp 2,20 Euro. An einigen Tankstellen lag E10 sogar zeitweise unter 2 Euro. Dann kam der übliche Preissprung um 12 Uhr. ADAC und ACE raten zur Nutzung von Vergleichs-Apps oder einfach Google Maps. Auch dort werden die Spritpreise angezeigt.
12: Viele Menschen sehen den Sozialstaat als Stärke Deutschlands, trauen der Bundesregierung aber nicht zu, ihn zu sichern. Im ARD-Deutschland-Trend glaubt das nicht mal jeder Fünfte. Die Wiedervereinigung bewerten Ostdeutsche persönlich überwiegend positiv. Fast die Hälfte sieht Vorteile. Im Westen sagt dagegen mehr als die Hälfte, sie habe das eigene Land kaum beeinflusst. Die Preiserhöhung für Amazon Prime vor 4 Jahren ist unwirksam. Das hat der Bundesgerichtshof entschieden. Amazon hat den Jahrespreis um 20 Euro angehoben, ohne die Kunden ausdrücklich um Zustimmung zu bitten. Für Betroffene

0: Originalkunden gelten deswegen vorerst wieder die früheren Preise. Bereits gezahlte Mehrkosten können sie selbst zurückfordern oder sich einer Sammelklage der Verbraucherzentrale NRW anschließen. Die geplante Zuckersteuer sorgt für neuen Streit in der Bundesregierung. Das Kanzleramt hat einen Entwurf von Finanzminister Klingbeil gestoppt. Aus Regierungskreisen heißt es, die Vorlage sei nicht mehrheitsfähig. Die Union lehnt die Steuer grundsätzlich ab, die SPD kritisiert die Blockade. Die geplanten Einnahmen sollten ins Gesundheitssystem fließen.
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3: In der Nacht wolkig, Tiefsttemperaturen zwischen 13 und 9 Grad. Morgen viele Wolken, zeitweise Regen bis 21 Grad. Und übermorgen anfangs Nebel, später dann freundlich und trocken, ebenfalls bis 21 Grad.
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9: In der Nacht wolkig, Tiefstemperaturen zwischen 13 und 9 Grad. Morgen viele Wolken, zeitweise Regen bis 21 Grad. Und übermorgen anfangs Nebel, später dann freundlich und trocken, ebenfalls bis 21 Grad.
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2: Mit Janis Müller. Nach der Kündigung zahlreicher Tarifverträge gestern hat es heute im Moseler VW-Werk eine Betriebsversammlung gegeben. Rund 3000 Beschäftigte nahmen daran teil. Während die Geschäftsführung berichtete, verließen zahlreiche Mitarbeiter aus Protest die Halle. Das zeige, wie groß der Frust inzwischen ist, so Mai Grösler, der stellvertretende Betriebsratsvorsitzende. Aus Enttäuschung dürfe nun aber keine Resignation werden. Man werde weiter um den Standort kämpfen. Nach der Tötung einer 25-jährigen syrischen Frau in Neuplanitz Mitte September gibt es eine Wendung. Der 32 Jahre alte Ehemann der Getöteten ist als dringend Tatverdächtiger festgenommen worden. Gegen ihn wird wegen Mordes ermittelt. Ein zunächst nach der Tat festgenommener 31-Jähriger befindet sich inzwischen wieder auf freiem Fuß. Sachsen schläft zu wenig und viele finden sich einfach damit ab. Laut einer Forsa-Umfrage im Auftrag der AOK Plus bekommen 71% der Menschen im Freistaat weniger als 7 Stunden Schlaf pro Nacht. Knapp ein Drittel schläft sogar unter 6 Stunden. Knut Michael Kunort.
3: 60% der Befragten berichteten von Schlafproblemen in den vergangenen Monaten, allen voran durch Schlafstörungen. Hauptursache ist demnach Alltags- und Berufsstress, gefolgt von unpassenden Raumtemperaturen und Lärm. Obwohl die große Mehrheit weiß, wie wichtig erholsamer Schlaf für Konzentration und Gesundheit ist, glaubt mehr als jeder Dritte, die eigene Schlafqualität nicht beeinflussen zu können.
0: Und jetzt weitere Nachrichten aus Deutschland und der Welt.
4: Ich bin Christian Lang. Der erste Tag mit neuem Tankrabatt und der drückt die Literpreise von E10 und Diesel um rund 10 Cent im Vergleich zum Mittwoch. Thomas Bleskin berichtet.
5: Für Autofahrer lohnt sich trotz Tankrabatt der Blick auf die Uhr. Kurz vor Mittag kostete E10 bundesweit im Schnitt nämlich 2,05 Euro und Diesel knapp 2,20 Euro. An einigen Tankstellen lag E10 sogar zeitweise unter 2 Euro. Dann kam der übliche Preissprung um 12 Uhr. ADAC und ACE raten zur Nutzung von Vergleichs-Apps oder einfach Google Maps. Auch dort werden die Spritpreise angezeigt.
4: Die Bundeswehr bekommt ein eigenes Drohnenregiment für den Kampf gegen unbemannte Systeme. Bis zu 600 Soldatinnen und Soldaten sollen Reichweiten bis 500 Kilometer abdecken. Das hat Verteidigungsminister Pistorius auf dem Truppenübungsplatz Bergen in Niedersachsen angekündigt. Das erste Drohnenregiment soll bis 2027 stehen. Eine Zuckersteuer auf süße Getränke soll es vorerst doch nicht geben. Das Kanzleramt hat den Entwurf von Finanzminister Klingbeil gestoppt. Über einige Details herrscht wohl Uneinigkeit, heißt es aus Regierungskreisen. Grundsätzlich war sich die schwarz-rote Koalition vorher einig über eine Zuckersteuer.

0: Die Hersteller sollen dadurch einen Anreiz bekommen, Getränke mit weniger Zucker zu produzieren. Strom aus Wind und Sonne wird in Deutschland immer wichtiger. In den ersten drei Quartalen dieses Jahres deckten erneuerbare Energien über 60% des Stromverbrauchs. So viel wie noch nie. Das hat der Bundesverband der Energie- und Wasserwirtschaft mitgeteilt. Das sind 4 Prozentpunkte mehr als im Vorjahreszeitraum.
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3: In der Nacht wolkig, Tiefsttemperaturen zwischen 13 und 9 Grad. Morgen viele Wolken, zeitweise Regen bis 21 Grad. Und übermorgen anfangs Nebel, später dann freundlich und trocken, ebenfalls bis 21 Grad.
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1: 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Wie viele essbare Pilzarten gibt es in unseren Wäldern?
2: Oh.
1: Etwa 100, etwa 200 oder sogar etwa 400? Was kennst du denn für Pilze?
2: Pfifferling kenne ich.
1: Pfifferling, Steinpilz.
2: Champignon kenne ich. Steinpilz kenne ich. Morcheln.
1: Morcheln ist das schön. Morcheln ist ein schönes Wort. Ach, ich möchte dich mal wieder so richtig durchmorcheln.
2: Das sagt, ich habe meine Frau gemorchelt. Das geht vor Gericht dann hinterher.
1: So, also Pilzarten in unseren Wäldern. 100, 200 oder 400?
2: Ich nehme jetzt mal 200.
1: Du nimmst 200?
2: So, ja.
1: Und in Deutschland gibt es laut der Deutschen Gesellschaft für Mykologie.
2: Ach, guck an.
1: Guck an, Mykologie, Pilzwissenschaft.
2: Ich dachte, das wäre nur was mit Füßen und so. Mykologie. Also, was weckt, was man nicht haben will.
1: Nee, Mykologie. Die Mykologen sitzen auf Mykonos und kümmern sich dort um die Pilze in Deutschland. Also die Gesellschaft für Mykologie sagt, in unseren Wäldern gibt es etwa 200 essbare Wildpilzarten. Ja! Das heißt, Punkt für dich. Dann gebe ich jetzt einen aus. Ein Pilz oder ein Käffchen?
2: Ein Käffchen, bitte.
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12: In der Nacht wolkig, Tiefstemperaturen zwischen 13 und 9 Grad. Morgen viele Wolken, zeitweise Regen bis 21 Grad. Und übermorgen anfangs Nebel, später dann freundlich und trocken, ebenfalls bis 21 Grad.
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1: Ich bin Christian Lang. Der erste Tag mit neuem Tankrabatt und der drückt die Literpreise von E10 und Diesel um rund 10 Cent im Vergleich zum Mittwoch. Thomas Bleskin berichtet.
2: Für Autofahrer lohnt sich trotz Tankrabatt der Blick auf die Uhr. Kurz vor Mittag kostet der E10 bundesweit im Schnitt nämlich 2,05 Euro und Diesel knapp 2,20 Euro. An einigen Tankstellen lag E10 sogar zeitweise unter 2 Euro. Dann kam der übliche Preissprung um 12 Uhr. ADAC und ACE raten zur Nutzung von Vergleichs-Apps oder einfach Google Maps. Auch dort werden die Spritpreise angezeigt.
1: Die Bundeswehr bekommt ein eigenes Drohnenregiment für den Kampf gegen unbemannte Systeme. Bis zu 600 Soldatinnen und Soldaten sollen Reichweiten bis 500 Kilometer abdecken. Das hat Verteidigungsminister Pistorius auf dem Truppenübungsplatz Bergen in Niedersachsen angekündigt. Das erste Drohnenregiment soll bis 2027 stehen. Eine Zuckersteuer auf süße Getränke soll es vorerst doch nicht geben. Das Kanzleramt hat den Entwurf von Finanzminister Klingbeil gestoppt. Über einige Details herrscht wohl Uneinigkeit, heißt es aus Regierungskreisen. Grundsätzlich war sich die schwarz-rote Koalition vorher einig über eine Zuckersteuer. Die Hersteller sollen dadurch einen Anreiz bekommen, Getränke mit weniger Zucker zu produzieren. Strom aus Wind und Sonne wird in Deutschland immer wichtiger. In den ersten drei Quartalen dieses Jahres deckten erneuerbare Energien über 60% des Stromverbrauchs. So viel wie noch nie. Das hat der Bundesverband der Energie- und Wasserwirtschaft mitgeteilt. Das sind 4 Prozentpunkte mehr als im Vorjahreszeitraum. Wir Sachsen sind im Schnitt rund 2 Jahre älter als die Einwohner im Rest der Republik. Wie das Statistische Landesamt in Kamenz mitgeteilt hat, lag das Durchschnittsalter im Freistaat Ende letzten Jahres bei 47,2 Jahren.
3: Es gibt ein deutliches Gefälle zwischen Stadt und Land. Während das Durchschnittsalter in Leipzig, Dresden und Chemnitz leicht gesunken ist und zur letzten Erhebung bei rund 44 Jahren lag, altert die Bevölkerung in den ländlichen Regionen stärker. So wiesen Johnsdorf und Olbersdorf im Landkreis Görlitz mit rund 54 Jahren das höchste Durchschnittsalter auf. Am jüngsten sind die Menschen in Leipzig und in Ralbitz-Rosenthal im Landkreis Bautzen mit im Schnitt rund 42 Jahren. Gunnar Tichy, Nachrichtenredaktion.
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5: In der Nacht wolkig, Tiefsttemperaturen zwischen 13 und 9 Grad. Morgen viele Wolken, zeitweise Regen bis 21 Grad. Und übermorgen anfangs Nebel, später dann freundlich und trocken, ebenfalls bis 21 Grad.
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2: Ich bin Christian Lang. Erleichterung bei den deutschen Fußballfans. Im dritten Spiel unter Jürgen Klopp hat die Nationalelf in der Nations League den ersten Sieg eingefahren. In München schlug die DFB-Elf Serbien mit 2:0 durch Tore von Tom Bischoff und Florian Wirtz. Klopp war nach dem Spiel im ZDF komplett zufrieden.
3: Ich habe Jungs vor dem Spiel gesagt, ich habe in meinem Leben ein paar Spiele gecoacht. Ich habe noch nie ein Spiel gesehen, wenn Gegenpressing durch die Decke geht, das dann schlecht war. Uns Gegenpressing ist heute durch die Decke gegangen. Das muss man einfach sagen. Wir wollen jetzt nicht durchtrennen und so weiter. Wir haben eine sehr gute Anfangsphase gehabt. Wir werden ja mehr Tore schießen können. Zu Beginn gleich aus Ballgewinn heraus. Also gegen den Ball war es herausragend und mit Ball haben wir einfach wundervollen Fußball gespielt. Die Jungs sind dran geblieben. Dann, wenn man das macht und Spaß daran findet, dann kann das so aussehen. Bin echt happy.
2: Die Bundeswehr bekommt ein eigenes Drohnenregiment für den Kampf gegen unbemannte Systeme. Bis zu 600 Soldatinnen und Soldaten sollen Reichweiten bis 500 Kilometer abdecken. Das hat Verteidigungsminister Pistorius auf dem Truppenübungsplatz Bergen in Niedersachsen angekündigt. Das erste Drohnenregiment soll bis 2027 stehen. Die wichtige Bahnstrecke zwischen Hannover und Berlin wird ab heute Morgen 5 Uhr für fast 14 Monate komplett gesperrt. Die Bahn erneuert Gleise, Weichen, Oberleitungen und modernisiert etwa 2 Dutzend Bahnhöfe. Fernzüge werden über Braunschweig und Magdeburg umgeleitet und brauchen zwischen Hannover und Berlin etwa 80 Minuten länger. Strom aus Wind und Sonne wird in Deutschland immer wichtiger. In den ersten 3 Quartalen dieses Jahres deckten erneuerbare Energien über 60% des Stromverbrauchs. So viel wie noch nie. Das hat der Bundesverband der Energie- und Wasserwirtschaft mitgeteilt. Das sind 4 Prozentpunkte mehr als im Vorjahreszeitraum. Ob Modellbau, Basteln, Gaming oder kreative Tüftelei. Bei der Leipziger Hobbymesse kommen Hobbyfans voll auf ihre Kosten. Die Messe startet heute Vormittag um 10 und geht bis Sonntag. Auf rund 50.000 Quadratmetern können Besucher jede Menge entdecken, ausprobieren und natürlich auch selbst kreativ werden.

0: Begleitet wird die Messe heute durch einen Streik. Die Verdi-Mitglieder wollen damit Druck in den laufenden Tarifverhandlungen machen, weil ihnen ein deutlich verbessertes Angebot der Arbeitgeberseite fehlt. Auswirkungen auf den Messebetrieb soll der Streik aber nicht haben.
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2: Tiefsttemperaturen zwischen 13 und 9 Grad. Heute im Laufe des Tages viele Wolken, zeitweise ist auch Regen möglich, 17 bis 21 Grad. Morgen nach Nebelauflösung freundlich und trocken, 19 bis 21 Grad. Übermorgen wechselhaft mit einzelnen Schauern und kurzen Gewittern.
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7: Ich bin Christian Lang. Erleichterung bei den deutschen Fußballfans. Im dritten Spiel unter Jürgen Klopp hat die Nationalmannschaft in der Nations League den ersten Sieg eingefahren. In München schlug die DFB-Elf Serbien mit 2:0. Die Tore haben Tom Bischoff und Florian Wirtz geschossen. Jürgen Klopp über den komplett umgekrempelten Kader nach dem Spiel im ZDF.
8: Also das ist einfach, die Jungs haben das, die haben das einfach insgesamt sehr gut gemacht. Wenn du kompakt verteidigst, dann kannst du Fußballer auf den Platz bringen. Wenn du das nicht tust, dann brauchst du nur Renner. Und der Mix aus Fußball und Einstellung war heute top. Ich habe den Jungs gesagt, das muss unsere Benchmark, das muss unsere Baseline sein. Das ist das, was wir wollen. Ob wir das jetzt direkt hier mal hinkriegen, dann lassen wir mal dahingestellt. Ja. Aber das Spiel haben wir gespielt.
7: Am Sonntag geht es für die DFB-Elf in der Nations League schon weiter. Dann muss man auswärts gegen Griechenland ran. Die Bundeswehr stellt ein eigenes Drohnenregiment für den Kampf gegen unbemannte Systeme auf. Bis zu 600 Soldatinnen und Soldaten sollen Einsätze in einem Radius von rund 500 Kilometern übernehmen. Verteidigungsminister Pistorius hat das auf dem Truppenübungsplatz Bergen in Niedersachsen angekündigt. Bis 2027 soll das Drohnenregiment einsatzbereit sein. Die Preiserhöhung für Amazon Prime vor 4 Jahren ist unwirksam. Der Bundesgerichtshof entschied, Amazon durfte den Jahrespreis nicht einfach um 20 Euro erhöhen, ohne die ausdrückliche Zustimmung der Kunden. Für betroffene Altkunden gelten zunächst wieder die alten Preise. Die zu viel gezahlten Beiträge können zurückgefordert werden oder man kann sich der Sammelklage der Verbraucherzentrale NRW anschließen. Der Deutsche Bundestag ist jetzt auch auf TikTok. Im ersten Video geht es um Redezeit, Ton im Plenarsaal und eine Mikrofonpanne unter der Reichstagskuppel. Mit dem Kanal will das Parlament seine Präsenz in sozialen Medien ausbauen und besonders junge Menschen erreichen. Ob Modellbau, Basteln, Gaming oder kreative Tüftelei. Bei der Leipziger Hobbymesse kommen Hobbyfans voll auf ihre Kosten. Die Messe startet heute Vormittag um 10 und geht bis Sonntag. Auf rund 50.000 Quadratmetern können Besucher jede Menge entdecken, ausprobieren und natürlich auch selbst kreativ werden. Begleitet wird die Messe heute durch einen Streik. Die Verdi-Mitglieder wollen damit Druck in den laufenden Tarifverhandlungen machen, weil ihnen ein deutlich verbessertes Angebot der Arbeitgeberseite fehlt. Auswirkungen auf den Messebetrieb soll der Streik aber nicht haben.
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9: Tiefsttemperaturen zwischen 13 und 9 Grad. Heute im Laufe des Tages viele Wolken, zeitweise ist auch Regen möglich, 17 bis 21 Grad. Morgen nach Nebelauflösung freundlich und trocken, 19 bis 21 Grad. Übermorgen wechselhaft mit einzelnen Schauern und kurzen Gewittern.
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